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0: Auftrag gegeben hat. Die Äußerungen des israelischen Sicherheitsministers Ben-Gvir schlagen auch in Deutschland immer höhere Wellen. Jetzt hat sich auch Kanzler Merz zu Wort gemeldet und die Aussagen des rechtsradikalen Hardliners scharf verurteilt. Mehr dazu von Dirk Justus.
1: Die menschenverachtenden, völkerrechtswidrigen Appelle von Ben-Gvir seien nicht hinnehmbar, sagt ein Regierungssprecher. Ben-Gvir hatte sich in einem Interview für systematische Tötungen von Palästinensern im Gazastreifen ausgesprochen. Grünchefin Brandner hat ein Einreiseverbot gegen den umstrittenen Politiker gefordert. Und Vizekanzler Klingbeil sprach sich für EU-Sanktionen gegen den Rechtsaußen aus. Darüber wollen die EU-Außenminister demnächst beraten.
0: Deutschlands Gasspeicher sind aktuell nur gut zur Hälfte gefüllt. Das Wirtschaftsministerium beobachtet die Lage genau, will aber nicht eingreifen. Wegen hoher Weltmarktpreise wird seit Monaten kaum Gas eingespeichert. Die Gasimporteure seien aufgefordert, mehr Gas einzuspeichern, heißt es nun aus dem Ministerium. Die Autobahn GmbH nimmt dieses Jahr mehr als 350 Brücken in Sachsen unter die Lupe. Alle drei Jahre stehen die regulären Haupt- und Zwischenprüfungen an. Einige Spannbetonbrücken sind besonders korrosionsanfällig und werden deshalb sogar jährlich begutachtet. Thomas Wirth von der Autobahn GmbH hat uns erklärt, wie die Brückenprüfer vorgehen.
2: Der Bauwerksprüfer kommt raus. Sein wichtiges Werkzeug ist der Hammer. Der eine geht halt zuerst nach unten, schaut sich unten alles an, klopft die ganzen Bereiche an, dann schaut er sich den Überbauen, also das eigentliche Tragwerk der Brücke. Wenn er was feststellt, notiert er sich das. Und da vergleichen wir natürlich, ob sich was verändert hat. In den meisten Fällen ist es gleich geblieben und dann muss man da im Regelfall nichts tun.
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4: Auf der B171 Wolkenstein-Olbernhau liegen zwischen Marienberg und Hüttengrund in beiden Richtungen umgestürzte Bäume auf der Fahrbahn. Die B171 Olbernhau-Wolkenstein ist zwischen Ansprung und Zöblitz in beiden Richtungen wegen einer Überflutung gesperrt. Im Kreis Sächsische Schweiz-Osterzgebirge blockiert auf der Straße zwischen Reinhardtsgrimma und Niederfrauendorf in beiden Richtungen ein Ast die Fahrbahn. Und in Leipzig ist die Thalwitzer Straße zwischen der Machaner Straße und der Wurzner Straße in beiden Richtungen wegen Überflutungen gesperrt. Staus und Blitzer immer melden an unsere kostenfreie Hotline 0800 0815 200. Das Wetter im Freistaat. Wolkig ist es in Sachsen in der Nacht und meistens bleibt es trocken. Nur ganz vereinzelt kann mal ein kurzer Schauer runterkommen. Tagsüber wird die Sonne immer wieder rauskommen. Dazu liegen die Höchstwerte bei 24 bis 27 Grad, in den Bergen etwas darunter. Morgen geht's ähnlich weiter, meist trocken. Am Nachmittag vereinzelt Schauer, maximal bis 26 Grad.
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3: Um 3 Uhr. Ich bin Imme Kasten. Knapp 4 Jahre nach dem Anschlag auf die Nord Stream Pipelines gibt es eine zweite Festnahme. Es handelt sich um einen ukrainischen Taucher, den die Ermittler schon länger im Visier hatten. Mehr dazu von Tim Britztrup.
4: Wladimir Z. wurde jetzt in Pula in Kroatien festgenommen. Fahnder hatten ihn schon letztes Jahr in Polen aufgespürt. Die polnische Justiz weigerte sich aber, ihn auszuliefern. Er soll gemeinsam mit anderen vor Bornholm die Gaspipeline zwischen Russland und Deutschland in die Luft gejagt haben. In der Sache war bereits der mutmaßliche Anführer festgenommen worden. Gegen ihn startet demnächst der Prozess vor dem Hamburger Oberlandesgericht. Unklar ist immer noch, wer die Sabotageaktion in Auftrag gegeben hat.
3: Auch in Deutschland zeigen sich immer mehr Politiker entsetzt über die Äußerungen des israelischen Sicherheitsministers Ben-Gvir. Kanzler Merz verurteilte die Aussagen des rechtsradikalen Politikers scharf. Ein Regierungssprecher nannte dessen Aussagen menschenverachtend. Ben-Gvir hatte systematische Tötungen von Palästinensern in Gaza gefordert. Auch Vizekanzler Klingbeil übte bei Sat.1 heftige Kritik und forderte EU-Sanktionen.
5: Solche Menschen wie Ben-Gvir, die zündeln immer wieder, das ist menschenverachtend, da muss die Bundesregierung deutlich widersprechen. Ich tue das hier auch, das darf in keinster Weise akzeptiert werden. Und da müssen wir auch bei aller Solidarität mit dem Staat Israel deutliche und klare Worte finden. Das tue ich, das tun andere auch aus der Bundesregierung. Da ist wirklich eine Grenze überschritten.
3: Zum ersten Mal seit Jahren werden Autoversicherungen wieder günstiger. Zumindest Kfz-Haftpflichtversicherungen kosten aktuell 3% weniger. Das hat das Vergleichsportal Verivox herausgefunden. In den vergangenen Jahren waren Autoversicherungen massiv teurer geworden, unter anderem wegen gestiegener Reparaturkosten. Prinz Harry und Meghan kehren offenbar nach Großbritannien zurück. Bis Ende des Monats will die Familie Kalifornien verlassen und sich außerhalb Londons niederlassen. Die Kinder sollen dort im September zur Schule gehen. König Charles soll erst am Sonntag von den Plänen erfahren haben. Die Autobahn GmbH nimmt dieses Jahr mehr als 350 Brücken in Sachsen unter die Lupe. Alle 3 Jahre stehen die regulären Haupt- und Zwischenprüfungen an. Einige Spannbetonbrücken sind besonders korrosionsanfällig und werden deshalb sogar jährlich begutachtet. Thomas Wirth von der Autobahn GmbH hat uns erklärt, wie die Brückenprüfer vorgehen.
6: Der Bauwerksprüfer kommt raus. Ein wichtiges Werkzeug ist der Hammer. Der eine geht halt zuerst nach unten, schaut sich unten alles an, klopft die ganzen Bereiche an, dann schaut er sich den Überbauen, also das eigentliche Tragwerk der Brücke. Wenn er was feststellt, notiert er sich das. Und da vergleichen wir natürlich, ob sich was verändert hat. In den meisten Fällen ist es gleich geblieben und dann muss man da im Regelfall nichts tun.
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7: Im Kreis Sächsische Schweiz-Osterzgebirge, bitte aufpassen, zwischen Reinhardtsgrimma und Niederfrauendorf blockiert in beiden Richtungen ein Ast die Fahrbahn. Die B171 Olbernhau-Woltenstein ist zwischen Ansprung und Zöblitz in beiden Richtungen wegen einer Überflutung gesperrt. Und in Leipzig ist die Thalwitzer Straße zwischen der Machaner Straße und der Wurzner Straße in beiden Richtungen wegen Überflutungen gesperrt. Staus und Blitzer immer melden an unsere kostenfreie Hotline 0800 0815 200. Das Wetter im Freistaat. Wolkig ist es in Sachsen in der Nacht und meistens bleibt es trocken. Nur ganz vereinzelt kann mal ein kurzer Schauer runterkommen. Tagsüber wird die Sonne immer wieder rauskommen. Dazu liegen die Höchstwerte bei 24 bis 27 Grad, in den Bergen etwas darunter. Morgen geht's ähnlich weiter, meist trocken. Am Nachmittag vereinzelt Schauer, maximal bis 26 Grad.
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1: Um 3.30 Uhr. Ich bin Imme Kasten. Knapp 4 Jahre nach dem Anschlag auf die Nord Stream Pipelines gibt es eine zweite Festnahme. Es handelt sich um einen ukrainischen Taucher, den die Ermittler schon länger im Visier hatten. Mehr dazu von Tim Britztrup.
2: Wladimir Z. wurde jetzt in Pula in Kroatien festgenommen. Fahnder hatten ihn schon letztes Jahr in Polen aufgespürt. Die polnische Justiz weigerte sich aber, ihn auszuliefern. Er soll gemeinsam mit anderen vor Bornholm die Gaspipeline zwischen Russland und Deutschland in die Luft gejagt haben. In der Sache war bereits der mutmaßliche Anführer festgenommen worden. Gegen ihn startet demnächst der Prozess vor dem Hamburger Oberlandesgericht. Unklar ist immer noch, wer die Sabotageaktion in Auftrag gegeben hat.
1: Auch in Deutschland zeigen sich immer mehr Politiker entsetzt über die Äußerungen des israelischen Sicherheitsministers Ben-Gvir. Kanzler Merz verurteilte die Aussagen des rechtsradikalen Politikers scharf. Ein Regierungssprecher nannte dessen Aussagen menschenverachtend. Ben-Gvir hatte systematische Tötungen von Palästinensern in Gaza gefordert. Auch Vizekanzler Klingbeil übte bei Sat.1 heftige Kritik und forderte EU-Sanktionen.
3: Solche Menschen wie Ben-Gvir, die zündeln immer wieder, das ist menschenverachtend, da muss die Bundesregierung deutlich widersprechen. Ich tue das hier auch, das darf in keinster Weise akzeptiert werden. Und da müssen wir auch bei aller Solidarität mit dem Staat Israel deutliche und klare Worte finden. Das tue ich, das tun andere auch aus der Bundesregierung. Da ist wirklich eine Grenze überschritten.
1: Zum ersten Mal seit Jahren werden Autoversicherungen wieder günstiger. Zumindest Kfz-Haftpflichtversicherungen kosten aktuell 3% weniger. Das hat das Vergleichsportal Verivox herausgefunden. In den vergangenen Jahren waren Autoversicherungen massiv teurer geworden, unter anderem wegen gestiegener Reparaturkosten. Prinz Harry und Meghan kehren offenbar nach Großbritannien zurück. Bis Ende des Monats will die Familie Kalifornien verlassen und sich außerhalb Londons niederlassen. Die Kinder sollen dort im September zur Schule gehen. König Charles soll erst am Sonntag von den Plänen erfahren haben. Die Autobahn GmbH nimmt dieses Jahr mehr als 350 Brücken in Sachsen unter die Lupe. Alle 3 Jahre stehen die regulären Haupt- und Zwischenprüfungen an. Einige Spannbetonbrücken sind besonders korrosionsanfällig und werden deshalb sogar jährlich begutachtet. Thomas Wirth von der Autobahn GmbH hat uns erklärt, wie die Brückenprüfer vorgehen.
4: Der Bauwerksprüfer kommt raus. Ein wichtiges Werkzeug ist der Hammer. Der eine geht halt zuerst nach unten, schaut sich unten alles an, klopft die ganzen Bereiche an, dann schaut er sich den Überbauen, also das eigentliche Tragwerk der Brücke. Wenn er was feststellt, notiert er sich das. Und da vergleichen wir natürlich, ob sich was verändert hat. In den meisten Fällen ist es gleich geblieben und dann muss man dann im Regelfall nichts tun.
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5: Auf der B175 Groß-Ebersdorf Richtung Glauchau. Achtung, zwischen Zwirtschen und Selingstedt liegt ein umgestürzter Baum auf der Fahrbahn. Im Kreis Sächsische Schweiz-Osterzgebirge blockieren zwischen Helbigsdorf und Blankenstein in beiden Richtungen umgestürzte Bäume die Fahrbahn. Im Kreis Sächsische Schweiz-Osterzgebirge blockiert zwischen Reinhardtsgrimma und Niederfrauendorf in beiden Richtungen ein Ast die Fahrbahn. Die B171 Olbernhau-Woltenstein ist zwischen Ansprung und Zöblitz in beiden Richtungen wegen einer Überflutung gesperrt. Und in Leipzig ist die Thalwitzer Straße zwischen der Machaner Straße und der Wurzner Straße in beiden Richtungen wegen Überflutungen gesperrt. Staus und Blitzer immer melden an unsere kostenfreie Hotline 0800 0815 200. Das Wetter im Freistaat. Wolkig ist es in Sachsen in der Nacht und meistens bleibt es trocken. Nur ganz vereinzelt kann mal ein kurzer Schauer runterkommen. Tagsüber wird die Sonne immer wieder rauskommen. Dazu liegen die Höchstwerte

0: 24 bis 27 Grad, in den Bergen etwas darunter. Morgen geht's ähnlich weiter, meist trocken, am Nachmittag vereinzelt Schauer, maximal bis 26 Grad.
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3: Um 4 Uhr. Ich bin Imme Kasten. Wer mit Gas heizt, der sollte jetzt vielleicht mal genauer hinschauen. Verbraucherschützer empfehlen, den eigenen Vertrag zu prüfen und die Preise zu vergleichen. Besonders für Haushalte in der Grundversorgung kann sich das lohnen. Das sagt Ramona Popp vom Bundesverband der Verbraucherzentralen der Rheinischen Post. Auf dem Gasmarkt ist die Lage angespannt. Die Speicher sind nur etwa zur Hälfte gefüllt. Gleichzeitig wird wegen der hohen Weltmarktpreise kaum neues Gas eingelagert. Und das könnte sich im Winter auf die Preise auswirken. Die Bundesregierung berät kommende Woche über besseren Schutz vor Hitze- und Klimafolgen. Anlass ist ein Aktionsplan der SPD-geführten Ministerien. Mehr dazu von Lisa Schwarzkopf.
4: Das Thema steht bei der Kabinettsklausur auf Schloss Neuhardenberg in Brandenburg auf der Tagesordnung. Mehrere Ministerien wollen dort ihre Vorschläge vorstellen. Ob es auch Beschlüsse gibt, ist noch offen. Die SPD will Klimaanpassung und Naturschutz im Grundgesetz verankern. So könnte der Bund, Länder und Kommunen leichter unterstützen. In der Union gibt es dazu aber noch Vorbehalte.
3: Schwere Unwetter haben in der Nacht in mehreren Teilen Deutschlands Schäden angerichtet. In Brandenburg könnte es sogar einen Tornado gegeben haben. In Rheinland-Pfalz wurden 2 Menschen durch einen umstürzenden Baum schwer verletzt. Und auch in Thüringen und Bayern gab es zahlreiche Unwettereinsätze. In Sachen Nord Stream-Anschlag gibt es eine weitere Festnahme. In Kroatien haben Ermittler einen ukrainischen Taucher aufgespürt. Er soll mit anderen vor knapp 4 Jahren die Gaspipeline von Russland nach Deutschland gesprengt haben. In wessen Auftrag ist nach wie vor unklar. Auch die Autobahnbrücken in Sachsen müssen regelmäßig überprüft werden. Mehr als 350 Brücken sind dieses Jahr mit der Haupt- und Zwischenprüfung an der Reihe. Einige besonders korrosionsanfällige Bauwerke werden sogar jedes Jahr begutachtet. Thomas Wirth von der Autobahn GmbH sagte uns.
5: Bei kleineren Schäden werden die dokumentiert und wenn wir dann eine große Instandsetzungsmaßnahme, eine Fahrbahnerneuerung in dem Bereich haben, werden die Brückenbauwerke mit instand gesetzt und dann werden diese kleineren Schäden beseitigt. Wenn wir einen mittleren Schaden haben oder einen etwas größeren Schaden, fangen wir natürlich ein bisschen früher an. Wenn wir jetzt einen ganz kritischen Schaden feststellen, da muss man natürlich sofort was tun.
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6: Auf der B175 Groß-Ebersdorf Richtung Glauchau, Achtung, zwischen Zwirtschen und Selingstedt liegt ein umgestürzter Baum auf der Fahrbahn. Im Kreis Sächsische Schweiz-Osterzgebirge blockiert zwischen Reinhardsgrimma und Niederfrauendorf in beiden Richtungen ein Ast die Fahrbahn. Im Kreis Sächsische Schweiz-Osterzgebirge blockieren zwischen Helwigsdorf und Blankenstein in beiden Richtungen umgestürzte Bäume die Fahrbahn. Im Kreis Sächsische Schweiz-Osterzgebirge liegen zwischen Geising und Altenberg in beiden Richtungen umgestürzte Bäume auf der Fahrbahn. Und die B171 Olbernhau-Wolkenstein ist zwischen Ansprung und Zöblitz in beiden Richtungen wegen einer Überflutung gesperrt. Staus und Blitzer immer melden an unsere kostenfreie Hotline 0800 0815 200. Das Wetter im Freistaat. Wolkig ist es in Sachsen in der Nacht und meistens bleibt es trocken. Nur ganz vereinzelt kann mal ein kurzer Schauer runterkommen. Tagsüber wird die Sonne immer wieder rauskommen. Dazu liegen die Höchstwerte bei 24 bis 27 Grad, in den Bergen etwas darunter. Morgen geht's ähnlich weiter, meist trocken. Am Nachmittag vereinzelt Schauer, maximal bis 26 Grad.
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1: Um 4.30 Uhr. Ich bin Imme Kasten. Wer mit Gas heizt, der sollte jetzt vielleicht mal genauer hinschauen. Verbraucherschützer empfehlen, den eigenen Vertrag zu prüfen und die Preise zu vergleichen. Besonders für Haushalte in der Grundversorgung kann sich das lohnen. Das sagt Ramona Popp vom Bundesverband der Verbraucherzentralen der Rheinischen Post. Auf dem Gasmarkt ist die Lage angespannt. Die Speicher sind nur etwa zur Hälfte gefüllt. Gleichzeitig wird wegen der hohen Weltmarktpreise kaum neues Gas eingelagert. Und das könnte sich im Winter auf die Preise auswirken. Die Bundesregierung berät kommende Woche über besseren Schutz vor Hitze- und Klimafolgen. Anlass ist ein Aktionsplan der SPD-geführten Ministerien. Mehr dazu von Lisa Schwarzkopf.
2: Das Thema steht bei der Kabinettsklausur auf Schloss Neuhardenberg in Brandenburg auf der Tagesordnung. Mehrere Ministerien wollen dort ihre Vorschläge vorstellen. Ob es auch Beschlüsse gibt, ist noch offen. Die SPD will Klimaanpassung und Naturschutz im Grundgesetz verankern. So könnte der Bund, Länder und Kommunen leichter unterstützen. In der Union gibt es dazu aber noch Vorbehalte.
1: Schwere Unwetter haben in der Nacht in mehreren Teilen Deutschlands Schäden angerichtet. In Brandenburg könnte es sogar einen Tornado gegeben haben. In Rheinland-Pfalz wurden zwei Menschen durch einen umstürzenden Baum schwer verletzt. Und auch in Thüringen und Bayern gab es zahlreiche Unwettereinsätze. In Sachen Nord Stream-Anschlag gibt es eine weitere Festnahme. In Kroatien haben Ermittler einen ukrainischen Taucher aufgespürt. Er soll mit anderen vor knapp 4 Jahren die Gaspipeline von Russland nach Deutschland gesprengt haben. In wessen Auftrag ist nach wie vor unklar. Auch die Autobahnbrücken in Sachsen müssen regelmäßig überprüft werden. Mehr als 350 Brücken sind dieses Jahr mit der Haupt- und Zwischenprüfung an der Reihe. Einige besonders korrosionsanfällige Bauwerke werden sogar jedes Jahr begutachtet. Thomas Wirth von der Autobahn GmbH sagte uns.
3: Bei kleineren Schäden werden die dokumentiert und wenn wir dann eine große Instandsetzungsmaßnahmen, eine Fahrbahnerneuerung in dem Bereich haben, werden die Brückenbauwerke mit instand gesetzt und dann werden diese kleineren Schäden beseitigt. Wenn man einen mittleren Schaden haben oder einen etwas größeren Schaden, fangen wir natürlich ein bisschen früher an. Wenn wir jetzt einen ganz kritischen Schaden feststellen, da müssen wir natürlich sofort was tun.
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4: Auf der A72 Chemnitz Richtung Leipzig steht in Höhe Borner Nord ein unbeleuchtetes Fahrzeug auf dem Standstreifen. Die B171 Olbernhau-Woltenstein ist zwischen Ansprung und Zöblitz in beiden Richtungen wegen einer Überflutung gesperrt. Auf der B175 Groß-Ebersdorf Richtung Glauchau liegt zwischen Zwirtschen und Selingstedt ein umgestürzter Baum auf der Fahrbahn. Im Kreis Sächsische Schweiz-Osterzgebirge blockiert zwischen Helbigsdorf und Blankenstein in beiden Richtungen eine Reihe umgestürzter Bäume die Fahrbahn. Und im Kreis Sächsische Schweiz-Osterzgebirge liegt zwischen Reinhardtsgrimma und Niederfrauendorf in beiden Richtungen auch ein Ast auf der Straße. Staus und Blitzer immer melden an unsere kostenfreie Hotline 0800 0815 200. Das Wetter im Freistaat. Wolkig ist es in Sachsen in der Nacht und meistens bleibt es trocken. Nur ganz vereinzelt kann mal ein kurzer Schauer runterkommen. Tagsüber wird die Sonne immer wieder rauskommen. Dazu liegen die Höchstwerte bei 24 bis 27 Grad, in den Bergen etwas darunter. Morgen geht's ähnlich weiter, meist trocken. Am Nachmittag vereinzelt Schauer, maximal bis 26 Grad.
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1: Hallo, ich bin Daniel Heinzer. Liebe Schwestern und Brüder, so begrüßt der Pfarrer oder die Pfarrerin in der Kirche häufig die Gemeinde. Liebe Schwestern und Brüder, ich finde, das ist ein riesiger Anspruch an die Menschen im Gottesdienst in der Kirche. Christen fühlen sich durch Jesus Christus so verbunden wie in einer Familie. Naja, und das hat Konsequenzen. Das sind dann in der Kirche um mich rum nicht mehr nur irgendwelche Leute, die zufällig dasselbe glauben wie ich, sondern das da rechts neben mir, das ist mein Bruder. Und die da links, meine Schwester. Das klingt heimelig, kuschelig und nett, ist aber manchmal schwer zu ertragen. Wie bitte? Der Herr so und so, den ich eigentlich gar nicht so richtig mag, der ist mein Bruder? Oder die Frau sowieso, diese alte Klatschtante, die soll meine Schwester sein? Ja, genau so. Ich soll die anderen wie Geschwister behandeln. Nun sagt man ja, man kann sich die Familie nicht aussuchen. Und Geschwister sein bedeutet auch nicht automatisch Harmonie. Das heißt, ich kann mich ruhig auch mal mit ihnen streiten, mich über sie ärgern, mit ihnen um das beste Argument ringen, ihre Fehler und Macken ertragen und sie meine. Doch wenn wir das mit den Geschwistern und der Familie ernst meinen, dann bedeutet das, wir geben uns Mühe, im Kern miteinander auszukommen. Wir achten uns, helfen uns, sind füreinander da. Denn so macht man das bestenfalls unter Schwestern und Brüdern.
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3: Um 5 Uhr. Ich bin Imme Kasten. Wer mit Gas heizt, der sollte jetzt vielleicht mal genauer hinschauen. Verbraucherschützer empfehlen, den eigenen Vertrag zu prüfen und die Preise zu vergleichen. Besonders für Haushalte in der Grundversorgung kann sich das lohnen. Das sagt Ramona Popp vom Bundesverband der Verbraucherzentralen der Rheinischen Post. Auf dem Gasmarkt ist die Lage angespannt. Die Speicher sind nur etwa zur Hälfte gefüllt. Gleichzeitig wird wegen der hohen Weltmarktpreise kaum neues Gas eingelagert. Und das könnte sich im Winter auf die Preise auswirken. Die Bundesregierung berät kommende Woche über besseren Schutz vor Hitze- und Klimafolgen. Anlass ist ein Aktionsplan der SPD-geführten Ministerien. Mehr dazu von Lisa Schwarzkopf.
4: Das Thema steht bei der Kabinettsklausur auf Schloss Neuhardenberg in Brandenburg auf der Tagesordnung. Mehrere Ministerien wollen dort ihre Vorschläge vorstellen. Ob es auch Beschlüsse gibt, ist noch offen. Die SPD will Klimaanpassung und Naturschutz im Grundgesetz verankern. So könnte der Bund Länder und Kommunen leichter unterstützen. In der Union gibt es dazu aber noch Vorbehalte.
3: Schwere Unwetter haben in der Nacht in mehreren Teilen Deutschlands Schäden angerichtet. In Brandenburg könnte es sogar einen Tornado gegeben haben. In Rheinland-Pfalz wurden 2 Menschen durch einen umstürzenden Baum schwer verletzt. Und auch in Thüringen und Bayern gab es zahlreiche Unwettereinsätze. In Sachen Nord Stream-Anschlag gibt es eine weitere Festnahme. In Kroatien haben Ermittler einen ukrainischen Taucher aufgespürt. Er soll mit anderen vor knapp 4 Jahren die Gaspipeline von Russland nach Deutschland gesprengt haben. In wessen Auftrag ist nach wie vor unklar. Auch die Autobahnbrücken in Sachsen müssen regelmäßig überprüft werden. Mehr als 350 Brücken sind dieses Jahr mit der Haupt- und Zwischenprüfung an der Reihe. Einige besonders korrosionsanfällige Bauwerke werden sogar jedes Jahr begutachtet. Thomas Wirth von der Autobahn GmbH sagte uns.
5: Bei kleineren Schäden werden die dokumentiert und wenn wir dann eine große Instandsetzungsmaßnahme, eine Fahrbahnerneuerung in dem Bereich haben, werden die Brückenbauwerke mit instand gesetzt und dann werden diese kleineren Schäden beseitigt. Wenn man mittleren Schaden haben oder einen etwas größeren Schaden, fangen wir natürlich ein bisschen früher an. Wenn wir jetzt einen ganz kritischen Schaden feststellen, da müssen wir natürlich sofort was tun.
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6: Auf der B175 Groß-Ebersdorf Richtung Glauchau, Vorsicht, zwischen Zwirtschen und Selingstedt liegt ein umgestürzter Baum auf der Fahrbahn. Auf der A72 Chemnitz Richtung Leipzig steht in Höhe Borna Nord ein unbeleuchtetes Auto auf dem Standstreifen. Im Kreis Sächsische Schweiz-Osterzgebirge blockieren zwischen Helwigsdorf und Blankenstein in beiden Richtungen umgestürzte Bäume die Fahrbahn. Außerdem liegen zwischen Geising und Altenberg in beiden Richtungen auch umgestürzte Bäume auf der Fahrbahn. Und die A4 Dresden Richtung Görlitz ist zwischen Ottendorf-Okrilla und Ohorn in beide Richtungen wegen eines Schwertransportes gesperrt. Staus und Blitzer immer melden an unsere kostenfreie Hotline 0800 0815 200. Das Wetter im Freistaat. Wolkig ist es heute Morgen, dabei bleibt es oft trocken. Im Laufe des Tages kommt dann Sonne und Wolken im Wechsel und ab und zu ist auch mal ein kurzer Schauer drin. Die Höchstwerte liegen bei 24 bis 27 Grad. Morgen geht's mit mal mehr, mal weniger Wolken weiter, meist trocken. Am Nachmittag kommt vereinzelt ein Schauer runter, in den Bergen am ehesten maximal 26 Grad.
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7: Am Donnerstagmorgen kurz nach 5. Noemi hat noch Urlaub und Melanie ist noch krank. Gute Besserung wünsche ich an dieser Stelle. Also ich gehe mal davon aus, dass Melanie das nicht hören wird, aber allen anderen, die derzeit bei uns in Sachsen so ein bisschen am Kränkeln sind. Wir sind bei euch zum Start in den Donnerstag gleich mit Dr. Alban und It's My Life, so richtig gute Laune Mucke. Und hier für das erste Käffchen des Tages oder vielleicht auch das letzte Käffchen meiner Nachtschicht. CC Catch. Mehr Musik aus den 80ern. Hier ist Heaven and Hell. Guten Morgen, Sachsen.

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Das ist RSA. Ich bin Oberheuer, wünsche ein gutes Reinkommen. Vor 39 Jahren ist in den USA Dirty Dancing an den Start gegangen. Bei uns war es dann ein bisschen später, 89 dann auch in der DDR zu sehen und mittlerweile absoluter Kultstatus. Und die Musik dazu ist natürlich einfach der Hammer. Heute Morgen mit dabei aus Dirty Dancing, Eric Carmen. Hier ist Hungry Eyes.

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Mehr Musik aus den 80ern für den Start in den Donnerstagmorgen. Das ist RSA. Und Kathleen ist in Bautzen im Krankenhaus gerade wieder dabei, die Übergabe fertig zu machen und vorzubereiten. Da sind wir gerne dabei. 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RSA einschalten. Da gibt es ja wieder die meisten Tickets und bei unserer Kollegin Nicole unter anderem Tickets für ein ganz besonderes ABBA-Event. 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Sonnabendvormittag RSA zum Start ins Wochenende. Und ABBA hören wir hier gleich mit SOS. Aber vorher noch ab in die 90er mit Cher und Believe. Euer Start in den Donnerstagmorgen mit RSA im Ohr.

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1: Um 5.30 Uhr, ich bin Fabian Hoffmann. Rund 38.000 Erstklässler in Sachsen sind in dieser Woche in den Schulalltag gestartet. Sie sind die Ersten, die einen rechtlichen Anspruch auf Ganztagsbetreuung haben. Der Freistaat sieht sich sehr gut darauf vorbereitet, da es bereits eine vergleichsweise gut ausgebaute Hort- und Ganztagsstruktur gibt. Mehr Komfort für Bahnfahrgäste. Der Verkehrsverbund Ostsachsen und die Bahn haben einen neuen Vertrag fürs E-Netz Oberelbe unterschrieben. Es geht um die Strecken von Dresden nach Leipzig, Cottbus und Hoyerswerda. Ab Dezember sollen hier modernere und vor allem größere Züge aufs Gleis kommen. Der Vertrag gilt bis 2040. Schwere Unwetter sind in der Nacht über mehrere Teile Deutschlands hinweggezogen. In Rheinland-Pfalz ist eine Frau von einem Baum erschlagen worden. In Brandenburg könnte es sogar einen Tornado gegeben haben. Auch in Thüringen und Bayern gab es zahlreiche Einsätze wegen umgestürzter Bäume, beschädigter Autos und vollgelaufener Keller. Jetzt ist es offiziell. 60 Millionen Euro aus dem Sondervermögen sollen in die Leipziger Olympia-Bewerbung fließen. Ein Regierungsbeschluss sieht den Bau einer neuen Großsporthalle an der Red Bull Arena vor. Zudem soll die Quarterback Arena saniert werden. Auch dann, wenn Leipzig im Olympiarennen ausscheiden sollte. Der Landtag muss noch zustimmen. 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
2: A72 Chemnitz Richtung Leipzig, Vorsicht, in Höhe Borner Nord steht ein unbeleuchtetes Auto auf dem Standstreifen. Auf der B175 Groß-Ebersdorf Richtung Glauchau befindet sich zwischen Zwirtschen und Seligenstedt ein umgestürzter Baum auf der Fahrbahn. Im Kreis Sächsische Schweiz-Osterzgebirge blockieren auf der Straße zwischen Helbigsdorf und Blankenstein in beiden Richtungen umgestürzte Bäume die Fahrbahn. Im Kreis Sächsische Schweiz-Osterzgebirge und Dresden liegen auf der Straße zwischen Burgwitz und dem Abzweig nach Kesselsdorf in beiden Richtungen umgestürzte Bäume auf der Fahrbahn. Und die A4 Dresden Richtung Görlitz ist zwischen Ottendorf-Okrilla und Ohorn in beide Richtungen wegen eines Schwertransportes gesperrt. Staus und Blitzer immer melden an unsere kostenfreie Hotline 0800 0815 200.
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2: Das Wetter im Freistaat. Wolkig ist es heute Morgen, dabei bleibt's oft trocken. Im Laufe des Tages kommt dann Sonne und Wolken im Wechsel und ab und zu ist auch mal ein kurzer Schauer drin. Die Höchstwerte liegen bei 24 bis 27 Grad. Morgen geht's mit mal mehr, mal weniger Wolken weiter, meist trocken. Am Nachmittag kommt vereinzelt ein Schauer runter, in den Bergen am ehesten maximal 26 Grad.
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3: Morgen kurz nach 5:30 am Donnerstagmorgen und morgen am Freitag, da startet in der Lausitz ein ganz besonderes Volksfest, auf was sich schon die ganze Region freut. Um was es geht, ihr erfahrt's gleich nach Falco, der ist dabei mit Out of the Dark und vorher noch für euch mehr Musik aus den 80ern. Jennifer Rush ist hier am Start mit Ring of Ice. Ich bin Uwe Heuer und wünsche einen guten Morgen.

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Mit RSA im Ohr rein in den Donnerstag. Das sind die Kulthits, die Spaß machen. Und eine Region fiebert ihm schon entgegen, dem Kamenzer Forstfest. Das wird schon seit Jahrhunderten gefeiert. Es ist ein Schul- und Heimatfest. Und das Tolle dort ist, dass alle Schülerinnen und Schüler auch so einen Festumzug machen. Da sind die alle weiß gekleidet und tragen Blumenschmuck und Schärpen. Großartiges Fest, großartige Aktion. Morgen geht's los und dann gibt's auch noch einen einwöchigen Rummel dazu und Feuerwerk und allem Pipapo. Wir sprechen da heute nochmal ausführlich drüber. Euch erstmal einen guten Start in den Donnerstag. Natürlich mit mehr Musik aus den 80ern in diesem Fall von den Pet Shop Boys.

5:49 Uhr, Donnerstagmorgen. Hier ist RSA und ich hoffe, ihr seid wettermäßig halbwegs glimpflich davongekommen in dieser Nacht. Vielerorts hat es ja Überschwemmungen gegeben, sogar von einem Tornado ist die Rede. Mehr dazu Punkt 6 in den RSA-Nachrichten. Ich bin Uwe Heuer und wünsche euch erstmal einen guten Start in den Donnerstagmorgen. Jetzt mit einem ganz frühen 90er von Nonnenlied.

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1: Um 6 Uhr, ich bin Fabian Hoffmann. In Sachsen sind in dieser Woche rund 527.000 Kinder und Jugendliche ins neue Schuljahr gestartet. Die neuen Erstklässler sind die ersten mit einem rechtlichen Anspruch auf Ganztagsbetreuung. Der Freistaat sieht sich dafür bestens aufgestellt, sagt Kultusminister Konrad Clemens.
2: Wenn Sie einen Ganztagsplatz haben wollen, Grundschule Hort, dann bekommen Sie den in ganz Sachsen. Es ist eher so, dass der Westen nach 35 Jahren deutsche Einheit sich jetzt mal hier auf das Ostniveau bewegt. Wir sehen auch bei der Erwerbsquote insgesamt, dass der Ganztag absolut notwendig ist. Da war Sachsen immer Vorreiter und es nähern sich jetzt eher die anderen Bundesländer uns an.
1: Der Verkehrsverbund Ostsachsen und die Bahn haben einen neuen Vertrag fürs E-Netz Oberelbe unterschrieben. Es geht um die Strecken von Dresden nach Leipzig, Cottbus und Hoyerswerda. Später kommt auch die Strecke nach Elsterwerda dazu. Für die Bahnfahrgäste bedeutet das mehr Komfort, sagte uns VVO-Sprecher Christian Schlemper.
3: Das betrifft insbesondere die Strecken von Dresden nach Cottbus und Hoyerswerda. Hier fahren zukünftig größere Triebwagen und auch öfters in Doppeltraktion. Für die Strecke Dresden-Leipzig bedeutet das wieder den Einsatz von Doppelstockfahrzeugen, die vor allem mehr Platz für Fahrräder, aber auch für Gepäck haben.
1: Bei schweren Unwettern in Teilen Deutschlands ist mindestens ein Mensch ums Leben gekommen. In Rheinland-Pfalz ist eine Frau von einem Baum erschlagen worden. Ein möglicher Tornado hat in Fürstenwalde in Brandenburg Dächer abgedeckt und Bäume umgeworfen. Auch in Thüringen und Bayern gab es zahlreiche Unwettereinsätze. Wer mit Gas heizt, sollte jetzt seinen Vertrag prüfen und Preise vergleichen. Das rät die Verbraucherzentralenchefin Popp in der Rheinischen Post. Grund sind die niedrigen Gasspeicherstände. Wegen hoher Weltmarktpreise wird derzeit kaum Gas eingespeichert. Das könnte im Winter die Preise steigen lassen. 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
4: Es ist kurz nach 6, hier ist der RSA-Verkehrsreport. Ich bin Uwe Heuer. Derzeit ist die A4 Görlitz Richtung Dresden zwischen Ohorn und Ottendorf-Okrilla wegen eines Schwertransports gesperrt. Ansonsten rollt überall, aber Vorsicht, nicht zu schnell unterwegs sein. Heute im Laufe des Morgens werden sicherlich wieder einige Blitzer aufgestellt werden. Und euch erstmal eine gute Fahrt, wenn ihr Staus oder Blitzer gesehen habt, könnt ihr gerne durchgeben. Das Ganze wie immer kostenfrei. Unsere Hotline ist die 0800 0815 200 und wir wünschen euch eine gute Fahrt.
5: Das RSA-Wetter für den Freistaat hat sich glücklicherweise wieder beruhigt. Viele Wolken sind noch unterwegs, aber es ist eben halt überwiegend trocken und vielerorts haben wir auch einen wunderschönen Sonnenaufgang schon erleben können in diesen Momenten. Temperaturmäßig sind wir in Pirna aktuell mit 15 Grad dabei und im Laufe des Tages geht es dann rauf auf 23 bis 26 sommerliche Grad.
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4: Es ist kurz nach 6 am Donnerstagmorgen. Guten Start und das hoffentlich putzmunter, auch wenn die Nacht sicherlich bei dem einen oder anderen für Unterbrechungen gesorgt hat, also was das Wetter betraf. Hier sind gleich dabei mit einer Band, die gestern Abend in Halle Tausende begeistert hat. Die Rede ist von OMD und heute Abend sind sie live in Dresden zu Gast. OMD hören wir gleich mit Sailing on the Seven Seas, vorher noch ab in die 80er mit Rose Laurence. Hier ist Afrika. Schönen guten Morgen.

Mit OMD rein in den Donnerstagmorgen. OMD, heute Abend spielen die übrigens in Dresden. Das Konzert ist allerdings schon seit Wochen ausverkauft. 10:06 haben wir es am Donnerstagmorgen. Ich hoffe, ihr seid ohne größere Schäden durch die Nacht gekommen. Vielerorts gab es ja schon umgestürzte Bäume. Lieben Gruß gehen raus an dieser Stelle an die Feuerwehrleute, die das in der Nacht schon wieder alles ganz fleißig wieder weggeräumt haben. THW ist natürlich auch mit dabei gewesen. Euch einen guten Start in den Donnerstag mit mehr Musik aus den 80ern hier von Pat Benatar.

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0: Kulthits, die Spaß machen für den Start in den Donnerstagmorgen. Das ist RSA, 6.19 Uhr, 11 Minuten noch bis 6:30. Mein lieber Scholli, ne? Da ist ja so einiges runtergekommen an Regen bei uns in Sachsen. Das hat nicht nur mir den Nachtschlaf geraubt. Letztes Wochenende noch bis zu 37 Grad und jetzt so ganz normale mitteleuropäische Sommertemperaturen. Da fragt man sich natürlich, kommt die Hitze nochmal zurück? Wie geht's weiter in Sachen Wetter? Die Frage gebe ich weiter an Robert Noth vom Deutschen Wetterdienst.
1: Wenn wir auf das aktuelle Wetter schauen, erwarten wir am heutigen Donnerstag Temperaturen bis zu 26 Grad im Sachsen, im Bergland natürlich ein bisschen weniger. Und auch wenn wir auf die nächste Woche und auf die nächsten Tage schauen, sieht es doch eher wechselhaft aus mit immer mal Schauern und Gewittern bei Temperaturen um 25 Grad oder darunter. Das heißt, mit einer Hitzewelle ist jetzt zumindest bis Ende des Monats erstmal nicht zu rechnen. Nach den aktuellen Prognosen ist da nichts in Aussicht. Und wir haben es jetzt eher mit so einem normalen, sag ich mal, mitteleuropäischen deutschen Sommer zu tun, um die 25 Grad.
0: Da kann man schon mal durchatmen. Also ich zumindest, nicht jeder freut sich drüber, aber ich, ja. So, und wie es dann tendenziell weitergeht Richtung September und Oktober, darüber sprechen wir mal in einer knappen Stunde, also 7:20 Uhr. Bleibt schön dran, euch einen guten Start in den Donnerstag, jetzt mit R.E.M.

0: Guten Morgen, Sachsen. 2 Minuten noch bis 6:30. Hier ist RSA und bei uns gleich dabei euer akustischer Koffeinschub mit Roxette und vorher noch absoluter Kult aus den 80ern, Modern Talking, also bleibt schön dran.
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6: Um 6.30 Uhr, ich bin Fabian Hoffmann. Sachsen kann allen Erstklässlern einen Ganztagsplatz anbieten, das sagt das Kultusministerium. Seit August gibt's bundesweit einen Rechtsanspruch auf Ganztagsbetreuung. Bildungsexperten fordern vom Freistaat allerdings mehr Geld, um die Qualität der Angebote zu verbessern. Der bei Bärenstein abgestürzte Hubschrauber musste vor 2 Jahren schon einmal notlanden, so steht's im Bericht der Bundesstelle für Flugunfalluntersuchung. Letzten Freitag war er bei einer Waldkalkung im Erzgebirge abgestürzt. Der Pilot kam ums Leben. Nach der Notlandung vor 2 Jahren stellte sich heraus, dass der Kraftstofffilter verstopft war. Im Leipziger Westen sind 2 große neue Möbelhäuser geplant. XXX Lutz und der Discounter Mömax sollen an der B181 zusammen rund 30.000 Quadratmeter Verkaufsfläche bekommen. Ein

0: Görlitz Richtung Dresden ist zwischen Ohorn und Ottendorfer Köller wegen eines Schwertransports gesperrt. A13 Schönefelder Kreuz Richtung Dresden zwischen Ruhland und Ortrand, da liegen Gegenstände auf der rechten Spur. Vorsicht in Dresden, Bautzener Straße, Höhe des Waldschlösschen-Tunnels, da ist die Ampelanlage außer Betrieb. Und ein Blitzer gibt's heute Morgen auf der B101 in Schlettau Richtung Annaberg-Buchholz. Wenn da noch was fehlen sollte, ihr habt Staus oder weitere Blitzer gesehen, dann ruft einfach an. Das Ganze ist kostenfrei. Unsere Hotline ist die 0800 0815 200 und wir wünschen euch eine gute Fahrt. Das RSA-Wetter für den Freistaat ist vielerorts bewölkt, vereinzelt noch ein paar Regentröpfchen, aber das zieht so langsam raus. Und in anderen Regionen, da ist die Sonne schon ganz gut mit dabei. Pirna aktuell zum Beispiel bei 16 Grad. Heute geht es dann im Laufe des Tages rauf auf 23 bis 26 Grad und es bleibt trocken.
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0: Kurz nach 6:30 am Donnerstagmorgen. Ich bin Uwe Heuer und wir Sachsen haben ja für viele Sachen eigene Begriffe, die wir ganz selbstverständlich nutzen, aber wo wir manchmal gar nicht wissen, woher der Begriff eigentlich kommt. In der Rubrik Sachsen für Anfänger gibt es bei uns die Erklärung und da geht es heute Morgen um einen Begriff für eine Sache, die ihr derzeit vielleicht sogar in der Hand habt. Und was es geht, ihr erfahrt es gleich nach Roxette. Die sind dabei mit Sleeping in My Car. Und hier erstmal Legendäres aus den 80ern. Modern Talking, hier ist Atlantis is Calling. Das sind die Kulthits, die Spaß machen. Guten Morgen, Sachsen.

Mit RSA im Ohr, rein in den Donnerstagmorgen. Das sind die Kulthits, die Spaß machen. Und in unserer Rubrik Sachsen für Anfänger erklären wir Begriffe, die für uns selbstverständlich sind, die wir tagtäglich nutzen, aber wo wir manchmal gar nicht wissen, woher kommt der Begriff eigentlich. Heute geht es um den Blümchenkaffee. Habt ihr vielleicht gerade in der Hand und regt euch drüber auf. Das ist ein sehr dünn aufgebrühter Kaffee. Der Ausdruck gilt als besonders sächsisch und die bekannteste Erklärung führt nach Meißen. Ah, da kommen uns gleich die Schwerter in den Sinn. Da war im 19. Jahrhundert das Porzellandekor gestreute Blümchen sehr beliebt. Auf dem Boden der Kaffeetasse befand sich so eine kleine gemalte Blume und war der Kaffee so dünn, dass man dieses Blümchen durch den Kaffee hindurch noch erkennen konnte. Dann hatte man ein Blümchenkaffee vor sich. Ja, das hatte durchaus einen spöttischen Unterton. Kaffee war teuer. Wer seinen Gästen zwar wertvolles Porzellan vorsetzte, beim Kaffeepulver aber kräftig sparte, der konnte schnell als geizig gelten. So, ganz egal, ob ihr jetzt mit einem ordentlich stark gebrühten sächsischen Kaffee durchstartet oder mit einem Blümchenkaffee, ich wünsche euch auf alle Fälle einen guten Start in den Tag. Jetzt der Culture Club.

Sachsen startet in den Donnerstagmorgen mit RSA im Ohr. Und was da heute Nacht an Regen runtergekommen ist, da musste ich gleich an unsere Landwirte denken. Derzeit startet ja auch die Weinlese, beziehungsweise ist schon teilweise im vollen Gange. Da fragen wir in der nächsten Stunde mal nach auf Schloss Wackerbarth, wie es denn so läuft und vor allen Dingen, was wir vom Jahrgang 2026 so erwarten können. Gegen 7.40 Uhr mehr dazu. Euch erstmal einen guten Start in den Tag. Wir haben es 6.49 Uhr, 11 Minuten noch bis 7. Ronan Keating ist dabei.

Hier ist RSA, hier sind die 80er zu Hause. 6.54 Uhr, 6 Minuten noch bis 7. Kulthits, die Spaß machen mit italienischem Gefühl für euch jetzt hier am Donnerstagmorgen. Hier ist Gianna.

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5: Um 7 Uhr, ich bin Fabian Hoffmann. In diesem Schuljahr gibt's auch für die Erstklässler in Sachsen erstmals einen Anspruch auf Ganztagsbetreuung. Für die meisten Familien bleibt damit meist alles beim Alten, denn viele nutzen bereits das gut ausgebaute Hort- und Ganztagsangebot. Dennoch ist die Betreuung noch lange nicht perfekt, sagt Christoph Bühlau vom Ganztagsschulverband Sachsen.
6: Nachholbedarf, muss man sagen, sind eigentlich in 4 großen Bereichen: Zeit, Raum, Personal und Geld. Die Mittel für den Ganztag müssen deutlich erhöht werden. Wir sind im Moment bei 33,7 Millionen Euro. Aus unserer Sicht müssen das mindestens 100 Millionen Euro sein.
5: Bei schweren Unwettern in Teilen Deutschlands ist mindestens ein Mensch ums Leben gekommen. In Rheinland-Pfalz ist eine Frau von einem Baum erschlagen worden. Ein Tornado hat in Fürstenwalde in Brandenburg Dächer abgedeckt und Bäume umgeworfen. Auch in Thüringen und Bayern gab es zahlreiche Unwettereinsätze. Leipzig bekommt ein Haus der Festivals. Es soll anstelle der ehemaligen Neuen Szene entstehen. Mehr von Uwe Schimonek.
7: Die Stadt will den denkmalgeschützten Kulturstandort in der Kneipenmeile Gottschedstraße sanieren. Dann sollen mehrere Initiativen und Vereine das Haus nutzen, neben dem Jazzclub Leipzig etwa auch das Leipziger Doc-Film-Festival und der Leipziger Literarische Herbst. Im Haus soll es Büro- und Konferenzräume geben. Auch eine gemeinsame Bühne ist geplant. Die Kosten von rund 17 Millionen Euro kommen zum Teil aus Bundes- und Landesmitteln.
5: Bayern-Stürmer Harry Kane ist zum zweiten Mal als Europas bester Torschütze ausgezeichnet worden. Der 33-jährige englische Nationalspieler bekam dafür den goldenen Schuh in der Allianz Arena überreicht. Kane erzielte in der letzten Saison 36 Bundesliga-Tore. 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
8: Gleich 7:02, hier ist der RSA-Verkehrsreporter, ich bin Uwe Heuer. Die A4 Görlitz Richtung Dresden ist aktuell zwischen Ohorn und Ottendorf-Okrilla wegen eines Schwertransports gesperrt. Achtung, A13 Richtung Dresden zwischen Ruhland und Ortrand, im Baustellenbereich liegen da Gegenstände auf der rechten Spur. Und in Dresden, Bautzener Straße, Höhe Waldschlösschen-Tunnel, da ist die Ampelanlage außer Betrieb. Blitzer heute Morgen auf der B87 in Höhe Gordemitz Richtung Taucher wieder mal. Und auf der B101 steht ein Blitzer in Schlettau Richtung Annaberg-Buchholz. Fehlt noch was? Habt ihr noch Staus oder weitere Blitzer gesehen? Dann ruft einfach an. Das Ganze ist kostenfrei. Unsere Hotline ist die 0800 0815 200. Und wir wünschen euch eine gute Fahrt. Das RSA-Wetter für den Freistaat ist heute Morgen vielerorts bewölkt Richtung Ostsachsen. Da gibt's derzeit ein bisschen Sonnenschein, zum Beispiel in Zittau bei aktuell 17 Grad. Die Höchstwerte werden sich heute bei 23 bis 26 Grad einpendeln. Und speziell am Nachmittag kommt dann auch vielerorts die Sonne gut durch.
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8: Kurz nach 7 am Donnerstagmorgen. Uwe Heuer wünscht euch einen guten Start in den Tag. Letztes Wochenende Temperaturspitzenwert noch um die 37 Grad. Ja, und jetzt sind wir im ganz normalen Bereich angekommen. Aber wie geht's denn tendenziell weiter? Werden wir nochmal schwitzen müssen? Die Frage wird beantwortet gegen 7.20 Uhr. Und bis dahin freuen wir uns gleich auf Legendäres aus den 90ern von den Four Non Blondes. Gleich WhatsApp mit dabei. Und das hier ist Sandra. Das ist Musik der 80er. Hier ist We'll Be Together. Guten Morgen, Sachsen.

0: Guten Morgen, Sachsen. Hier ist RSA. Es ist 7:11. Derzeit gibt's in Bautzen mittlerweile zum 21. Mal die Bautzener Senfwochen. Und im Rahmen dieser Senfwochen wird Ende nächster Woche auch die Bautzener Senfkönigin gekürt. Jetzt haben wir uns natürlich gefragt, Mensch, was muss so eine Senfkönigin mitbringen? Bodo Siegert vom Tourismusverband in Bautzen.
1: Man muss dazu mitbringen, Mut, sich öffentlich zu zeigen, ist im Prinzip öffentlich für die Stadt Bautzen das Aushängeschild, weil Bautzener Senf und Bautzen gehören zusammen. Und dann ist man natürlich sozusagen der Botschafter der Stadt Bautzen. Überall, auch auf Messen im gesamten Bundesgebiet.
0: Die Bautzener Senfwochen laufen derzeit und Ende nächster Woche wird auch die Bautzener Senfkönigin gekürt. Und wenn ihr sagt, Mensch, das wäre ja vielleicht ein Job für mich, ruft einfach bei uns an, wir stellen euch den Kontakt her. Hier ist RSA, euer Start in den Donnerstag mit mehr Musik aus den 80ern, in diesem Fall von Alphabet.

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0: Kulthits, die Spaß machen, die gibt's hier bei RSA. Das ist euer Start in den Donnerstagmorgen. 7.19 Uhr ist es. 11 Minuten noch bis 7:30. Temperaturmäßig sind wir ja jetzt so langsam aber sicher mal wieder im normalen Level angekommen. Heute bei Spitzenwerten bis 26 Grad. Wenn ich da an letztes Wochenende denke, mit Temperaturen jenseits von 35 Grad, schwitzen, was das Zeug hält. Kriegen wir das jetzt nochmal in den nächsten Wochen oder heißt es erstmal Entspannung? Wie sieht's denn aus Richtung September, Oktober geblickt? Kann man da jetzt schon eine Prognose geben, Robert Noth vom Deutschen Wetterdienst?
1: Prinzipiell kann man sich schon auf solche längerfristigen Modelle angucken. Die sind aber natürlich immer mit Unsicherheiten behaftet. Was wir jetzt erstmal sagen können, ist, dass es jetzt für den restlichen August erstmal nicht nach Hitzewelle aussieht, sondern eher nach gemäßigten Temperaturen. Aber auch der September kann dann noch einige Überraschungen bergen und auch da kann es nochmal heiß werden. Und das hat man ja auch in den letzten Jahren erlebt, dass es auch im September oder in den Oktober hinein eben nochmal so heißere Phasen geben kann. Und das sollten wir auf jeden Fall auch für dieses Jahr nicht gänzlich ausschließen.
0: Dankeschön, Robert Noth vom Deutschen Wetterdienst. Also ich bin schon zufrieden mit 25, 26 Grad maximal. So, euch einen guten Start in den Donnerstag mit DJ Bobo. Hier ist Everybody.

0: Ganz entspannt rein in den Donnerstagmorgen mit RSA im Ohr. 2 Minuten noch bis 7:30. Und auch wenn es derzeit in vielen Teilen Sachsens nicht so aussieht, noch haben wir Hochsommer. Und gleich für euch dabei der ganz offizielle Sommerhit des Jahres 1989. Lasst euch überraschen, bleibt schön dran.
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7: Um 7.30 Uhr, ich bin Fabian Hoffmann. Rund 38.000 Erstklässler in Sachsen sind in dieser Woche in den Schulalltag gestartet. Sie sind die Ersten, die einen rechtlichen Anspruch auf Ganztagsbetreuung haben. Der Freistaat sieht sich sehr gut darauf vorbereitet, da es bereits eine vergleichsweise gut ausgebaute Hort- und Ganztagsstruktur gibt. Schwere Unwetter sind in der Nacht über mehrere Teile Deutschlands hinweggezogen. In Rheinland-Pfalz ist eine Frau von einem Baum erschlagen worden. In Brandenburg hat es sogar einen Tornado gegeben. Auch in Thüringen und Bayern gab es zahlreiche Einsätze wegen umgestürzter Bäume, beschädigter Autos und vollgelaufener Keller. Die Polizei ermittelt nach einer Drohung an der Leipziger Thomasschule. Das Gymnasium war gestern Mittag evakuiert worden. Bei einer Durchsuchung mit Sprengstoffhunden konnte die Polizei aber nichts

0: Heuer. In Dresden, Bautzner Straße, Höhe Waldschlösschen-Tunnel, da ist die Ampelanlage außer Betrieb. Und im Erzgebirgskreis ist die Straße zwischen Annaberg-Buchholz und dem Abzweig nach Tannenberg wegen verlorener Ladung in beiden Richtungen gesperrt. Blitzer heute Morgen auf der B87 Höhe Gordemitz Richtung Taucha und auf der B101 in Schlettau Richtung Annaberg-Buchholz. Wenn da noch was fehlen sollte, ihr habt noch Staus oder weitere Blitzer gesehen, dann ruft einfach an. Kostenfrei wie immer, unsere Hotline ist die 0800 0815 200 und wir wünschen euch eine gute Fahrt.
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0: Das RSA-Wetter für den Freistaat heute Morgen noch mit einigen Wolken. Hier und da ist auch schon die Sonne ganz gut mit dabei. Eine kleine Huschel gibt's hier und da noch. Aktuell sind wir in Döbeln mit 16 Grad dabei. Im Laufe des Tages heute die Höchstwerte bei 23 bis 26 Grad.
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0: Um kurz nach 7:30 am Donnerstagmorgen. Ich bin Uwe Heuer und wünsche euch einen guten Start in den Tag. Sachsens Weinbauern werden in den nächsten Tagen und Wochen richtig viel zu tun haben. Die Weinlese startet. Was kann man vom Jahrgang 2026 erwarten? Und woran erkennt man eigentlich den richtigen Zeitpunkt für den Start der Weinernte? Wir sprechen drüber gleich nach Shania Twain. Die hören wir hier mit Ka-Ching. Und vorher geht's ab in die 80er. Der offizielle Sommerhit des Jahres 1989. Hier ist Kaoma und Lambada. Guten Morgen, Sachsen.

0: Ka-ching!
1: Ka-ching! 7:30. Guten Morgen Sachsen, hier ist RSA und es geht in diesen Tagen los in Sachsens Weinbergen. Die Weinlese startet und damit beginnt auch für die Winzer auf Schloss Wackerbarth eine der wichtigsten Zeiten des Jahres. Beim Wein kommt es aufs Timing an. Zu früh geerntet, zu spät geerntet, beides kann am Ende den Unterschied machen. Aber woran erkennen die Profis, dass jetzt die Traube genau richtig ist? Die Frage gebe ich an Till Neumeister, der ist Weinbauleiter auf Schloss Wackerbarth.
2: Also es gibt sozusagen ganz viele Erkennungsmerkmale für diese physiologische Reife und dann ist es natürlich auch wichtig, dass wir die Öxle haben, also das Mostgewicht, dass die Säure gerade stimmen und dann ist noch so ein analytischer Wert, den wir auch messen, der pH-Wert. Der gibt eben so ein bisschen das Gleichgewicht dieser analytischen Werte an, aber das Allerwichtigste ist natürlich der Gesundheitszustand und die Aromenreife.
1: Und wann wir den sächsischen Wein das erste Mal probieren können, darüber sprechen wir in der nächsten Stunde. Also bis dahin erstmal eine schöne Zeit, ganz nüchtern betrachtet, jetzt aus den 80ern Starship.

Sachsen steht auf mit RSA im Ohr. Das sind die Kulthits, die Spaß machen. 7.48 Uhr, 12 Minuten noch bis 8. Und heute Nacht hat es ja vielerorts wieder Gewitter gegeben und teilweise richtig kräftig geschüttet. Also nicht nur ich bin um den Schlaf gebracht worden, speziell auch in der sächsischen Schweiz. Da mussten umgestürzte Bäume weggeräumt werden. Und danke an dieser Stelle mal an die vielen fleißigen Helfer von den Feuerwehren und dem THW, die dafür gesorgt haben, dass die Straßen jetzt wieder frei sind. Und wie es derzeit aussieht in Sachsen, das erfahrt ihr wieder Punkt 8 in den RSA-Nachrichten. Und bis dahin entspanntes Reinkommen in den Donnerstagmorgen mit der Lighthouse Family.

0: Kult-80er begleiten euch auf dem Weg zur Arbeit, wie der Hendrik, der unterwegs ist nach Glauchau. Wir sind dabei. Kurz vor 8 ist es und nach 8 starten wir durch mit FR David und Words. Bleibt schön dran.
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6: Um 8 Uhr. Ich bin Fabian Hoffmann. Sachsen kann zum neuen Schuljahr allen Erstklässlern eine Ganztagsbetreuung anbieten. Im Vergleich zu anderen Bundesländern gibt es im Freistaat schon lange eine gut ausgebaute Hort- und Ganztagsstruktur. Der neue Rechtsanspruch auf Ganztagsbetreuung kann also erfüllt werden. Allerdings gibt es auch bei uns noch Luft nach oben, sagt Kultusminister Konrad Clemens.
7: Hort und Schule können in vielen Bereichen noch stärker zusammenarbeiten. Wenn also auch Erzieherinnen und Erzieher mal im Vormittag für eine Leseaktivität oder sportliche Bewegungsaktivität mit zum Einsatz kommen und man nicht diese klare Trennung hat, morgens musst du pauken und nachmittags ist nur spielen, sondern man das besser miteinander abstimmt, da legen wir ein Konzept bis Ende des Jahres vor.
6: Erleichterungen fürs Dresdner Verkehrsnetz. Die Budapester Brücke ist ab kommender Woche wieder offen. Das gilt zumindest für Autos, Linienbusse und kleinere Laster. Details hat Benno Hille.
8: Der Belastungstest vergangene Woche hat gezeigt, dass die neuen Notstützen ihren Zweck erfüllen. Heißt, die Brücke ist stabil genug, um noch für einige Zeit genutzt zu werden. Die Richtung ist aber weiterhin nur eine Spur frei. Schwere Laster über 7,5 Tonnen dürfen nicht rüberfahren. Ob auf der Brücke noch mehr geht, muss nun eine genauere Auswertung zeigen. Die Budapester Straße ist eine der wichtigsten Verkehrsachsen ins Dresdner Zentrum. Wegen Schäden im Spannstahl sind Teile der Brücke seit Mai gesperrt.
6: Schwere Unwetter sind in der Nacht über mehrere Teile Deutschlands hinweggezogen. In Rheinland-Pfalz ist eine Frau von einem Baum erschlagen worden. In Brandenburg hat es sogar einen Tornado gegeben. Auch in Thüringen und Bayern gab es zahlreiche Einsätze wegen umgestürzter Bäume, beschädigter Autos und vollgelaufener Keller. Hoffnung für Menschen mit schwarzem Hautkrebs. Die US-Pharmakonzerne Moderna und Merck melden positive Ergebnisse für einen neuen mRNA-Impfstoff. In einer großen Studie konnte die Behandlung das Risiko für einen Rückfall und die Ausbreitung des Krebses senken. Die Unternehmen sprechen von einem möglichen Durchbruch. 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
9: 8:02, hier ist der RSA-Verkehrsreporter. Ich bin Uwe Heuer. Vorsicht in Dresden, Bautzener Straße, Höhe Waldschlösschen-Tunnel, da ist die Ampelanlage außer Betrieb. Und im Erzgebirgskreis, da ist die Straße zwischen Annaberg-Buchholz und dem Abzweig nach Tannenberg wegen verlorener Ladung in beiden Richtungen gesperrt. Blitzer heute Morgen. Auf der B87 Höhe Gordemitz Richtung Taucha. Auf der B101 steht ein Blitzer in Schlettau Richtung Annaberg-Buchholz. Und wenn dann noch was fehlen sollte, ihr habt noch Staus oder weitere Blitzer gesehen, dann ruft einfach an. Das Ganze ist kostenfrei. Unsere Hotline ist die 0800 0815 200 und wir wünschen euch eine gute Fahrt. Das RSA-Wetter für den Freistaat hat heute Morgen viele Wolken zu bieten. Vereinzelt auch mal noch so eine kurze Husche. Aber eben halt auch Sonnenschein, wie aktuell zum Beispiel in Bischofswerda bei 16 Grad. Im Laufe des Tages lässt der Regen nach und die Sonne kommt gut durch. Und das Ganze bei Spitzenwerten zwischen 23 und 26 Grad.
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9: Um kurz nach 8 am Donnerstagmorgen. Noemi hat noch Urlaub. Melanie ist auch krank. Da wünsche ich gute Besserung an dieser Stelle auch allen anderen bei uns in Sachsen, die derzeit noch so ein bisschen am Herumkränkeln sind. Ich bin Uwe Heuer und wünsche einen guten Start. Ja, wir haben heute Nacht ordentliche Regengüsse gehabt, aber wie geht's denn wettermäßig weiter? Wir sprechen drüber. 8.20 Uhr. Bis dahin gleich UB40 mit dabei mit Kingston Town. Und hier geht's ab in die 80er. Das sind die Kulthits, die Spaß machen. Das ist FR David. Hier ist Words. Guten Morgen, Sachsen.

10 nach 8 am Donnerstagmorgen. Das ist RSA, euer Start in den Tag. Unser Neumi hat noch Urlaub und deshalb heute Abend auch nichts mit Neumis Rockzirkus. Ein bisschen gerockt wird bei uns gleich mit Status Quo, mit Whatever You Want. Und wer noch ein bisschen mehr Rockmucke hören will, kein Problem. 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Das ist Kult, das ist Musik.

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0: Da rocken wir uns rein in den Donnerstagmorgen. Das ist RSA. 8.18 Uhr ist es mittlerweile. 12 Minuten noch bis 8:30. Mein lieber Scholli, da ist ja so einiges runtergekommen heute Nacht in Sachen Regen bei uns. Ja, das hat nicht nur mir so stundenweise den Nachtschlaf geraubt. Letztes Wochenende bis zu 37 Grad. Sag mal, heute bei Spitzenwerten bis zu 26 Grad. Das sind ja halbwegs normale Temperaturen. Aber kommt die Hitze nochmal zurück? Wie geht's denn weiter in Sachen Wetter? Die Frage gebe ich weiter an Robert Noth vom Deutschen Wetterdienst.
1: Wenn wir auf das aktuelle Wetter schauen, erwarten wir am heutigen Donnerstag Temperaturen bis zu 26 Grad im Sachsen, im Bergland natürlich ein bisschen weniger. Und auch wenn wir auf die nächste Woche und auf die nächsten Tage schauen, sieht es doch eher wechselhaft aus mit immer mal Schauern und Gewittern bei Temperaturen um 25 Grad oder darunter. Das heißt, mit einer Hitzewelle ist jetzt zumindest bis Ende des Monats erstmal nicht zu rechnen. Nach den aktuellen Prognosen ist da nichts in Aussicht. Und wir haben es jetzt eher mit so einem normalen, sage ich mal, mitteleuropäischen deutschen Sommer zu tun, um die 25 Grad.
0: Oh, da heißt es erstmal durchatmen, also zumindest für mich. Ich kann damit leben. Wie es denn so weitergeht, tendenziell so Richtung September, Oktober, darüber sprechen wir in der nächsten Stunde, also gegen 9.20 Uhr. Bleibt mal schön dran. Und bis dahin gleich aus den 80ern die Eurythmics und hier gibt's Musik von Texas. Hier ist Summer Sun. Guten Morgen.

0: Absolute Ikonen der 80er heute hier bei RSA. Guten Morgen, Sachsen. 3 Minuten noch bis 8:30 und nach 8:30 können wir uns freuen auf Mucke von Tripnotic. Und bei uns natürlich mehr Musik aus den 80ern. Direkt nach 8:30. Kim Wilde und You Keep Me Hanging On. Das sind sie, die Kulthits, die Spaß machen für euren Start in den Donnerstagmorgen.
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10: Um 8.30 Uhr, ich bin Fabian Hoffmann. Sachsen kann allen Erstklässlern einen Ganztagsplatz anbieten, das sagt das Kultusministerium. Seit August gibt's bundesweit einen Rechtsanspruch auf Ganztagsbetreuung. Bildungsexperten fordern vom Freistaat allerdings mehr Geld, um die Qualität der Angebote zu verbessern. Bei schweren Unwettern in Teilen Deutschlands ist mindestens ein Mensch ums Leben gekommen. In Rheinland-Pfalz ist eine Frau von einem Baum erschlagen worden. Ein Tornado hat in Fürstenwalde in Brandenburg Dächer abgedeckt und Bäume umgeworfen. Und auch in Thüringen und Bayern gab es zahlreiche Unwettereinsätze. In Dresden ist die Budapester Brücke ab kommender Woche wieder offen, zumindest für Autos, Linienbusse und kleinere Laster. Die Zusatzpfeiler reichen aus, um die marode Brücke zu tragen. Das hat der Belastungstest in der vergangenen Woche ergeben. Die Richtung ist aber weiterhin nur eine Spur offen. Aus der ehemaligen Neuen Szene in Leipzig wird ein Haus der Festivals. Die Stadt will den denkmalgeschützten Kulturstandort sanieren. Dann sollen mehrere Initiativen und Vereine das Haus nutzen. Es soll Büro- und Konferenzräume geben. Auch eine gemeinsame Bühne ist geplant. Die Kosten rund 17 Millionen Euro. 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
0: Es ist 8:30, hier ist der RSA-Verkehrsreport. Ich bin Uwe Heuer. A4 Görlitz Richtung Dresden. Zwischen Ohorn und Pulsnitz 4 Kilometer stockender Verkehr. Grund ist Baustelle. Im Erzgebirgskreis, da ist die Straße zwischen Annaberg-Buchholz und dem Abzweig nach Tannenberg wegen verlorener Ladung in beiden Richtungen gesperrt. Und im Kreis Bautzen, da ist die Straße zwischen Nucknitz und Lehndorf nach dem Unfall in beiden Richtungen gesperrt. Geblitzt wird auf der B87 in Gordemitz Richtung Leipzig. Dann steht ein Blitzer in Leipzig in der Bornaschen Straße stadtauswärts und ein weiterer Blitzer in Chemnitz, Wolgograder Allee stadteinwärts. Dresden steht auch einer in der Korener Straße Richtung Bülau. Dankeschön an Sebastian fürs Durchgeben. Wenn noch was zu ergänzen ist, ihr habt noch Staus oder weitere Blitzer gesehen, dann ruft einfach an. Das Ganze ist kostenfrei. Unsere Hotline ist die 0800 0815 200 und wir wünschen euch eine gute Fahrt.
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manchmal allerdings gar nicht wissen, woher der Begriff kommt. In der Rubrik Sachsen für Anfänger gibt's bei uns die Erklärung. Und da geht's heute Morgen um einen Begriff für eine Sache, die ihr vielleicht derzeit auch in der Hand haltet. Um was es geht, ihr erfahrt's gleich nach Chipnotic. Und vorher gibt's noch aus den 80ern die Kim Wilde. Hier ist sie dabei mit You Keep Me Hanging On. Das sind die Kulthits, die Spaß machen. Guten Morgen.

Mit RSA im Ohr rein in den Donnerstagmorgen. Das sind die Kulthits, die Spaß machen. Und in unserer Rubrik Sachsen für Anfänger erklären wir Begriffe, die für uns selbstverständlich sind, die wir tagtäglich nutzen, aber wo wir manchmal gar nicht wissen, woher kommt der Begriff eigentlich. Heute geht es um den Blümchenkaffee. Habt ihr vielleicht gerade in der Hand und regt euch drüber auf. Das ist ein sehr dünn aufgebrühter Kaffee. Der Ausdruck gilt als besonders sächsisch und die bekannteste Erklärung führt nach Meißen. Ah, da kommen uns gleich die Schwerter in den Sinn. Da war im 19. Jahrhundert das Porzellandekor gestreute Blümchen sehr beliebt. Auf dem Boden der Kaffeetasse befand sich so eine kleine gemalte Blume und war der Kaffee so dünn, dass man dieses Blümchen durch den Kaffee hindurch noch erkennen konnte, dann hatte man ein Blümchenkaffee vor sich. Ja, das hatte durchaus einen spöttischen Unterton. Kaffee war teuer. Wer seinen Gästen zwar wertvolles Porzellan vorsetzte, beim Kaffeepulver aber kräftig sparte, der konnte schnell als geizig gelten. So, ganz egal, ob ihr jetzt mit einem ordentlich stark gebrühten sächsischen Kaffee durchstartet oder mit einem Blümchenkaffee, ich wünsche euch auf alle Fälle einen guten Start in den Tag. Jetzt mit Culture Club.

0: Sachsen startet in den Tag mit RSA im Ohr, 8.48 Uhr, 12 Minuten noch bis 9. Und in diesen Tagen geht es los in den sächsischen Weinbergen auf Schloss Wackerbarth. Da werden die ersten Trauben geerntet ab heute. Nur ernten heißt natürlich noch lange nicht einschenken. Wann können wir denn den neuen Jahrgang probieren? Die Frage gebe ich an Till Neumeister, der ist der Weinbauleiter auf Schloss Wackerbarth.
1: Ein ganz toller Zeitpunkt ist das letzte Augustwochenende. Da werden wir nämlich aus den Trauben, die wir jetzt ernten, den Federweißen anbieten können. Ein halb vergorener Wein, der hat also diese natürliche Gärkohlensäure, bisschen mehr Restzucker, weil er eben nur zur Hälfte vergoren ist und auch nur halb so viel Alkohol. Also da kann man dann noch gerne ein Glas mehr davon trinken. Das ist im Prinzip das erste Produkt, was es dann aus dem neuen Jahrgang 2026 auch schon, wie gesagt, in der nächsten Woche zum Tag des offenen Weinguts gibt.
0: Der erste Vorgeschmack auf den neuen Jahrgang wartet also schon. Zum Tag des offenen Weinguts am letzten Augustwochenende schon mal im Kalender eintragen. Da könnt ihr dann in Form vom leckeren Federweißen auf Schloss Wackerbarth schon mal genießen. Und jetzt genießen wir erstmal Musik von Rednecks zum Start in den Donnerstag.

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1: Um 9 Uhr, ich bin Fabian Hoffmann. In diesem Schuljahr haben erstmals alle Erstklässler in Deutschland einen Rechtsanspruch auf Ganztagsbetreuung. In Sachsen gibt es schon länger verhältnismäßig viele Betreuungsplätze im Hort. Nach Ansicht der Bildungsgewerkschaften fehlt aber Platz und Geld in den Schulen, um entsprechende Angebote zu machen. Christoph Bühlau vom Ganztagsschulverband Sachsen sieht enormen Nachholbedarf.
2: Quantität ist nicht Qualität, weil Ganztag nicht Betreuung ist. Ganztag meint alles Mögliche von individueller Förderung über kulturelle Bildung, über Bewegung und Erziehung, aber auch Ruhe- und Rückzugzeiten, Freizeitangebote und die schulischen Querschnittsaufgaben.
1: Mehr Platz und modernere Züge. Darauf können sich Bahnreisende zwischen Dresden, Leipzig und Brandenburg freuen. Der Verkehrsverbund Ostsachsen und die Bahn haben jetzt den neuen Vertrag ab Dezember besiegelt. Zum Netz gehören die Strecken von Dresden nach Leipzig, Hoyerswerda und Cottbus. Fürs kommende Jahr ist die Finanzierung sicher. VVO-Sprecher Christian Schlemper sagt uns aber auch:
3: Aufgrund der gestiegenen Kosten für die Infrastruktur ist hier die Finanzierungslage für die Zukunft unsicher. Da sind wir aber optimistisch, dass es hier zwischen den Ländern und dem Bund noch eine Verhandlungslösung gibt und wir die Strecken dann dauerhaft so fahren können, wie wir sie jetzt bestellt haben.
1: Umgestürzte Bäume, abgedeckte Dächer, vollgelaufene Keller. Über Teile Deutschlands sind heftige Unwetter hinweggezogen. In Rheinland-Pfalz wurde eine Frau von einem Baum erschlagen. Ein Tornado hat in Fürstenwalde bei Berlin gewütet. Und auch in Hessen, Thüringen und Bayern gab's Unwetter. Jetzt ist es offiziell. 60 Millionen Euro aus dem Sondervermögen sollen in die Leipziger Olympia-Bewerbung fließen. Ein Regierungsbeschluss sieht den Bau einer neuen Großsporthalle an der Red Bull Arena vor. Zudem soll die Quarterback Arena saniert werden. Auch dann, wenn Leipzig im Olympiarennen ausscheiden sollte. Der Landtag muss noch zustimmen. 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
4: Vielen Dank, Kollegen. 9:02. Hier ist der RSA-Verkehrsreporter. Ich bin Uwe Heuer. A4 Richtung Chemnitz. Zwischen Siebenlehn und Berbersdorf gibt's aktuell Stau nach einem Unfall. Bitte eine Rettungsgasse bilden. In Dresden, da ist auf der Bautzerstraße Höhe Waldschlösschen-Tunnel die Ampelanlage außer Betrieb. Erzgebirgskreis, die Straße zwischen Annaberg-Buchholz und Abzweig nach Tannenberg ist derzeit wegen verlorener Ladung gesperrt. Und im Kreis Bautzen, da ist die Straße zwischen Lucknitz und Lehndorf nach dem Unfall gesperrt. Geblitzt wird auf der B87 in Gordemitz in Richtung Leipzig. In Dresden in der Korener Straße in Richtung Bühlau und in Chemnitz steht ein Blitzer in der Bolgograder Allee stadteinwärts. Gibt's noch was zu ergänzen? Ihr habt noch Staus oder weitere Blitzer gesehen? Dann ruft einfach an. Das Ganze ist kostenfrei. Unsere Hotline ist die 0800 0815 200 und wir wünschen euch eine gute Fahrt. Das RSA-Wetter für den Freistaat. Ja, so langsam aber sicher lösen sich die Wolken auf. Vereinzelt sind nur mal ein paar Regentröpfchen mit dabei, aber kaum der Rede wert. Aktuell liefert Glauchau 19 Grad, heute die Spitzenwerte bei 23 bis 26 Grad.
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4: Um kurz nach 9 am Donnerstagmorgen im schönen Bautzen, da laufen derzeit die Bautzener Senfwochen. Ja, was auch sonst im Bautzen. Und da wird eine ganz besondere Frau gesucht. Was die haben muss, damit die eine Auszeichnung bekommt, das hört ihr hier gleich nach Cora. Die hören wir mit In the Name of Love, vorher noch Kultiges aus den 80ern. Hier Musik von Silent Circle, hier ist Touch in the Night. Guten Morgen, Sachsen.

0: Fürs gedankliche 1-2-Tipp-Tanzen am Donnerstagvormittag. Cora hier bei RSA. Das sind die Kulthits, die Spaß machen. Und im schönen Bautzen gibt es zum mittlerweile 21. Mal die Bautzener Senfwochen. Das ist sowas wie eine Liebeserklärung an die regionale Küche. Und im Rahmen dieser Bautzener Senfwochen wird Ende nächster Woche die Bautzener Senfkönigin gekürt. Da haben wir doch mal nachgefragt bei Bodo Siegert von Tourismusverband in Bautzen. Was muss denn so eine Bautzener Senfkönigin eigentlich mitbringen?
1: Man muss dazu mitbringen, Mut, sich öffentlich zu zeigen, ist im Prinzip öffentlich für die Stadt Bautzen das Aushängeschild, weil Bautzener Senf und Bautzen gehören zusammen. Und dann ist man natürlich sozusagen der Botschafter der Stadt Bautzen. Überall, auch auf Messen im gesamten Bundesgebiet.
0: Ja, liebe Frauen in Sachsen, wenn ihr jetzt sagt, Mensch, ich möchte gerne Bautzener Senfkönigin werden, ruft einfach mal mit durch. Wir stellen euch den Kontakt dann her. Hier ist RSA für euch jetzt mehr Musik aus den 80ern von Laidback.

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0: Kulthits, die Spaß machen, hört ihr hier bei RSA. Letztes Wochenende, da hieß es noch schwitzen bei bis zu 37 Grad. Jetzt haben sich die Temperaturen so ein bisschen normalisiert. Spitzenwerte werden ja heute so bei 26 Grad erwartet. Aber wie geht's denn tendenziell weiter? War's das jetzt mit den großen Hitzewellen? Wir versuchen mal nach vorn zu blicken Richtung September, Oktober. Robert Noth vom Deutschen Wetterdienst in Leipzig. Kann man da schon so weit vorausschauen?
1: Prinzipiell kann man sich schon auf solche längerfristigen Modelle angucken. Die sind aber natürlich immer mit Unsicherheiten behaftet. Was wir jetzt erstmal sagen können, ist, dass es jetzt für den restlichen August erstmal nicht nach Hitzewelle aussieht, sondern eher nach gemäßigten Temperaturen. Aber auch der September kann dann noch einige Überraschungen bergen und auch da kann es nochmal heiß werden. Und das hat man ja auch in den letzten Jahren erlebt, dass es auch im September oder in den Oktober hinein eben nochmal so heißere Phasen geben kann. Und das sollten wir auf jeden Fall auch für dieses Jahr nicht gänzlich ausschließen.
0: Also mir reichen die 25, 26 Grad maximal. Dankeschön, Robert Noth vom Deutschen Wetterdienst. Wettermäßig erst einmal in den nächsten Tagen gemäßigte Temperaturen und RSA ist bei euch. Zum Start in den Donnerstag mit Sophie B. Hawkins.

0: Kulthits, die Spaß machen für den Start in den Donnerstag. Ja, jetzt kann man schon sagen Vormittag. Wir haben es kurz vor 9:30. Ich bin Uwe Heuer. Freue mich, dass ihr mit dabei seid. So richtig kultig wird's auch gleich bei uns. Hier liegt nämlich schon ein wunderbarer 90er bereit von Fool's Garden. Lemon Tree. Hören wir hier gleich. Und aus den 80ern ist auch CC Catch mit dabei. Bleibt schön dran.
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13: Hallo, ich bin Daniel Heinzer. Liebe Schwestern und Brüder, so begrüßt der Pfarrer oder die Pfarrerin in der Kirche häufig die Gemeinde. Liebe Schwestern und Brüder, ich finde, das ist ein riesiger Anspruch an die Menschen im Gottesdienst in der Kirche. Christen fühlen sich durch Jesus Christus so verbunden wie in einer Familie. Naja, und das hat Konsequenzen. Das sind dann in der Kirche um mich rum nicht mehr nur irgendwelche Leute, die zufällig dasselbe glauben wie ich, sondern das da rechts neben mir, das ist mein Bruder. Und die da links, meine Schwester. Das klingt heimelig, kuschelig und nett, ist aber manchmal schwer zu ertragen. Wie bitte? Der Herr so und so, den ich eigentlich gar nicht so richtig mag, der ist mein Bruder? Oder die Frau sowieso, diese alte Klatschtante, die soll meine Schwester sein? Ja, genau so. Ich soll die anderen wie Geschwister behandeln. Nun sagt man ja, man kann sich die Familie nicht aussuchen. Und Geschwister sein bedeutet auch nicht automatisch Harmonie. Das heißt, ich kann mich ruhig auch mal mit ihnen streiten, mich über sie ärgern, mit ihnen um das beste Argument ringen, ihre Fehler und Macken ertragen und sie meine. Doch wenn wir das mit den Geschwistern und der Familie ernst meinen, dann bedeutet das, wir geben uns Mühe, im Kern miteinander auszukommen. Wir achten uns, helfen uns, sind füreinander da. Denn so macht man das bestenfalls, unter Schwestern und Brüdern.
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0: Kurz nach 9:30, hier ist der RSA Verkehrsreport. A4, Dresden Richtung Chemnitz zwischen Siebenlehn und Berbersdorf. Da gibt's Stau nach einem Unfall. Dann A14.

0: 10 Grad in Königsbrück. Spitzenwerte heute bei 23 bis sommerliche 26 Grad.
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0: Um kurz nach 9:30, ich bin Uwe Heuer und wünsche euch einen guten Start. Sachsens Bauern sind derzeit mit der Ernte beschäftigt und auch für Sachsens Weinbauern geht die Weinlese los. Was erwarten wir denn von diesem Jahrgang und vor allen Dingen, woran erkennt man überhaupt, dass die Traube reif ist? Wir sprechen drüber gleich nach Fool's Garden. Die hören wir mit Lemon Tree, kultiges aus den 90ern. Und das hier ist natürlich Kult aus den 80ern. Das ist CC Catch, das ist das Heartbreak Hotel. Schönen guten Morgen, Sachsen.

0: Guten Morgen Sachsen, hier ist RSA und jetzt wird's ernst in Sachsens Weinbergen. Die Weinlese startet und damit beginnt auch für die Winzer auf Schloss Wackerbarth eine der wichtigsten Zeiten des Jahres. Beim Wein, da kommt's aufs Timing an, zu früh geerntet, zu spät geerntet, beides kann am Ende den Unterschied machen. Aber woran erkennen die Profis, jetzt ist die Traube genau richtig? Till Neumeister, Weinbauleiter auf Schloss Wackerbarth.
1: Also es gibt sozusagen ganz viele Erkennungsmerkmale für diese physiologische Reife und dann ist es natürlich auch wichtig, dass wir die Öchsle haben, also das Mostgewicht, dass die Säure gerade stimmen und dann ist noch so ein analytischer Wert, den wir auch messen, der pH-Wert. Der gibt eben so ein bisschen das Gleichgewicht dieser analytischen Werte an, aber das Allerwichtigste ist natürlich der Gesundheitszustand und die Aromenreife.
0: Und da hoffen wir mal, dass ihr den richtigen Zeitpunkt für die Weinlese erwischt. Schloss Wackerbarth lädt Ende nächster Woche ein. Und da kann man auch den ersten Tropfen des Jahres 2026 probieren, nämlich als Federweißen. Ihr seid alle herzlich eingeladen. Euch einen guten Start in den Donnerstag mit mehr Musik aus den 80ern von Ultravox.

Mit den Kulthits, die Spaß machen durch den Donnerstagvormittag. Das ist RSA. Ich bin Uwe Heuer. Ja, und heute Nacht hat es ja vielerorts heftige Gewitter gegeben und teilweise auch kräftig geschüttet. Also nicht nur ich bin da stundenweise um den Schlaf gebracht worden. Speziell auch in der sächsischen Schweiz. Da mussten umgestürzte Bäume weggeräumt werden. Danke an dieser Stelle mal an die vielen fleißigen Helfer von den Feuerwehren und den THW, die dafür gesorgt haben, dass da wenigstens in den Morgenstunden die Straßen wieder frei waren. Euch einen ganz entspannten Donnerstagvormittag jetzt mit Musik von Take That aus den 90ern.

0: 10, Donnerstagvormittag. Hier ist RSA und nach 10 starten wir wieder mit den 11 Kulthits bis 11, unter anderem aus den 90ern. Mit Bon Jovi und Always. Und die 80er sind vertreten, unter anderem mit Depeche Mode. Alles gleich in voller Länge für euch. Bleibt schön dran.
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1: Um 10 Uhr, ich bin Fabian Hoffmann. In Sachsen sind in dieser Woche rund 527.000 Kinder und Jugendliche ins neue Schuljahr gestartet. Die neuen Erstklässler sind die ersten mit einem rechtlichen Anspruch auf Ganztagsbetreuung. Der Freistaat sieht sich dafür bestens aufgestellt, sagt Kultusminister Konrad Clemens.
2: Wenn Sie einen Ganztagsplatz haben wollen, Grundschule Hort, dann bekommen Sie den in ganz Sachsen. Es ist eher so, dass der Westen nach 35 Jahren deutsche Einheit sich jetzt mal hier auf das Ostniveau bewegt. Wir sehen auch bei der Erwerbsquote insgesamt, dass der Ganztag absolut notwendig ist. Da war Sachsen immer Vorreiter und es nähern sich jetzt eher die anderen Bundesländer uns an.
1: Umgestürzte Bäume, abgedeckte Dächer, vollgelaufene Keller. Über Teile Deutschlands sind heftige Unwetter gezogen. In Rheinland-Pfalz wurde eine Frau von einem Baum erschlagen. Ein Tornado hat in Fürstenwalde bei Berlin gewütet. Matthias Gedig von der Feuerwehr sagt bei NTV:
3: Die Bäume kreuz die quer gelegt, etliche Autos beschädigt. Ja, und natürlich auch eine Kita komplett oben das Dach abgedeckt. Tornado in Fürstenwalde wirklich nicht alltäglich.
1: Auch in Teilen von Thüringen, Hessen und Bayern hatten Feuerwehr und Rettungskräfte alle Hände voll zu tun. Verletzte hat es da aber wohl nicht gegeben. Eine große Mehrheit der Menschen in Deutschland will die Rente mit 63 behalten. Drei Viertel der Befragten sagen das im aktuellen ZDF-Politbarometer. Eine von der Regierung beauftragte Kommission hatte das Aus für die Frührente empfohlen, vor allem wegen der leeren Rentenkassen. Innerhalb weniger Tage ist der Lotto-Jackpot zum zweiten Mal geknackt worden. Drei Tipper haben alle richtigen Zahlen angekreuzt und damit insgesamt 50 Millionen Euro gewonnen. Ein Lottoschein wurde in Hessen abgegeben, die anderen beiden in Niedersachsen. 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
4: Hallo unterwegs, hier ist der RSA-Verkehrsreporter. Ich bin Uwe Heuer. Die A4 Dresden Richtung Chemnitz ist derzeit zwischen Siebendehn und Berbersdorf nach einem Unfall gesperrt. Im Erzgebirgskreis ist die Straße zwischen Annaberg-Buchholz und Abzweig nach Tannenberg wegen verlorener Ladung in beiden Richtungen dicht. Und im Kreis Bautzen ist die Straße zwischen Nucknitz und Lehndorf nach dem Unfall in beiden Richtungen gesperrt. Geblitzt wird auf der B174 zwischen Abzweig nach Altenhain und Gornau. In Coswig steht einer in der Salzstraße stadteinwärts, in Riesa, in der Langestraßen stadteinwärts und in Krottendorf, Annaberger Straße, dort in beiden Richtungen. Wenn noch was zu ergänzen ist, ihr habt noch Staus oder weitere Blitzer gesehen, dann ruft einfach an. Das Ganze ist kostenfrei. Unsere Hotline ist die 0800 0815 200 und wir wünschen euch eine gute Fahrt. Das RSA-Wetter für den Freistaat, ja, wird immer besser. Die Wolken lockern immer mehr auf, ganz selten noch ein paar Regentropfen mit dabei. Aktuell Dippoldiswalde mit 18 Grad am Start und heute geht's rauf auf 23 bis 26 Grad maximal. Ähnliches Wetter übrigens auch morgen.
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4: Es ist kurz nach 10 am Donnerstagvormittag. Hier ist RSA und wie immer gibt's bei uns jetzt 11 Kulthits bis 11. Wir freuen uns auf Rod Stewart. Wir haben dabei aus den 90ern gleich Bon Jovi. Und jetzt starten wir durch mit The Bad Boys Blue. Musik aus den 80ern für euch. Hier ist Lady in Black. Ich bin Uwe Heuer.
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0: Mittendrin in den 11 Kult-Hits bis 11, das ist RSA. Ja, und heute am Donnerstagvormittag, wo mittlerweile vielerorts schon die Sonne durchkommt, freuen wir uns gleich auf gute Laune-Musik von Rick Astley. Wir haben Roxette dabei und Italo-Pop gibt's gleich von den Harrow. Bleibt schön dran.
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5: Hallo unterwegs, hier ist der RSA-Verkehrsreporter. Ich bin Uwe Heuer. Die A4 Dresden Richtung Chemnitz ist derzeit zwischen Siebenlehn und Berbersdorf nach einem Unfall gesperrt. Im Erzgebirgskreis ist die Straße zwischen Annaberg-Buchholz und Abzweig nach Tannenberg wegen verlorener Ladung in beiden Richtungen dicht. Und im Kreis Bautzen ist die Straße zwischen Nucknitz und Lehndorf nach dem Unfall in beiden Richtungen gesperrt. Geblitzt wird auf der B174 zwischen Abzweig nach Altenhain und Gornau. In Coswig steht einer in der Salzstraße stadteinwärts, in Riesa, in der Lange Straßen stadteinwärts und in Krottendorf, Annaberger Straße, dort in beiden Richtungen. Wenn noch was zu ergänzen ist, ihr habt noch Staus oder weitere Blitzer gesehen, dann ruft einfach an. Das Ganze ist kostenfrei. Unsere Hotline ist die 0800 0815 200 und wir wünschen euch eine gute Fahrt.
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5: Das RSA-Wetter für den Freistaat wird immer sonniger. Die Wolken lösen sich so langsam auf. Hier und da sind nur noch ein paar Regentropfen dabei. Vor allen Dingen am Nachmittag dann viel Sonnenschein. Aktuell gibt's 18 Grad in Wurzen. Ja, und am Nachmittag gehen die Temperaturen rauf auf 23 bis 26 Grad. 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Wir sind mittendrin in den 11... Ach, hier ist RSA und wir sind mittendrin in den 11 Kulthits bis 11 gleich. Musik von Rockset hier. Das ist aus den 80ern. Das ist Italo-Pop von Dan Harrow. Hier ist Don't Break My Heart. 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

das waren sie auch schon wieder, die 11 Kulthits bis 11. Das ist RSA am Donnerstagvormittag. Ihr seid dabei, den Wochenendeinkaufszettel schon zu schreiben. Und wir sind dabei mit den Bee Gees. Hier Staying Alive.

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1: Um 11 Uhr, ich bin Fabian Hoffmann. In diesem Schuljahr gibt's auch für die Erstklässler in Sachsen erstmals einen Anspruch auf Ganztagsbetreuung. Für die meisten Familien bleibt damit meist alles beim Alten, denn viele nutzen bereits das gut ausgebaute Hort- und Ganztagsangebot. Dennoch ist die Betreuung noch lange nicht perfekt, sagt Christoph Bühlau vom Ganztagsschulverband Sachsen.
2: Nachholbedarf, muss man sagen, sind eigentlich in vier großen Bereichen: Zeit, Raum, Personal und Geld. Die Mittel für den Ganztag müssen deutlich erhöht werden. Wir sind im Moment bei 33,7 Millionen Euro. Aus unserer Sicht müssen das mindestens 100 Millionen Euro sein.
1: Immer weniger Azubis sind mit ihrer Ausbildung zufrieden. Wie eine Studie des Deutschen Gewerkschaftsbundes zeigt, sind es nur rund 2/3. Viele Azubis klagen über Überstunden und dass sie oft Aufgaben übernehmen müssen, die nichts mit der eigentlichen Ausbildung zu tun haben. Erstmals gibt's in Deutschland E-Autos für unter 20.000 Euro. Das günstigste Modell ist von Dacia, so der ADAC. Aber wenn man Verbrenner und E-Autos anschaut, gibt's gerade nur noch 16 Modelle, die unter der Preisschwelle liegen. Keins davon kommt von einem deutschen Hersteller. Jetzt ist es offiziell. 60 Millionen Euro aus dem Sondervermögen sollen in die Leipziger Olympia-Bewerbung fließen. Ein Regierungsbeschluss sieht den Bau einer neuen Großsporthalle an der Red Bull Arena vor. Zudem soll die Quarterback Arena saniert werden. Auch dann, wenn Leipzig im Olympiarennen ausscheiden sollte. Der Landtag muss noch zustimmen. Prinz Harry und seine Frau Meghan wollen offenbar zurück nach Großbritannien, und zwar schon bis Ende des Monats. Das berichten britische Medien. Die beiden hatten sich 2020 aus dem Königshaus zurückgezogen und waren mit ihren Kindern in die USA gezogen. Das Verhältnis zur königlichen Familie ist seitdem angespannt. 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
3: Hallo unterwegs, hier ist der RSA-Verkehrsreporter. Ich bin Uwe Heuer, A4, Dresden Richtung Chemnitz. Zwischen Dreieck-Nossen und Berbersdorf gibt's immer noch Stau wegen Bergungsarbeiten. Die linke Spur ist allerdings jetzt wieder frei, dauert allerdings noch, ehe es so richtig vorangeht. Dann gibt's noch Blitzer heute Vormittag auf der B174 zwischen Abzweig nach Altenhain und Gornau. Vorsicht in Coswig in der Salzstraße stadteinwärts, Blitzer in Riesa, Lange Straße stadteinwärts und in Krottendorf steht einer in der Annaberger Straße in beiden Richtungen. Wenn noch was zu ergänzen ist, ihr habt noch Staus oder weitere Blitzer gesehen, dann ruft einfach an. Das Ganze ist kostenfrei. Unsere Hotline ist die 0800 0815 200 und wir wünschen euch eine gute Fahrt. Das RSA-Wetter für den Freistaat wird immer sonniger. Wölknitz meldet 20 Grad und heute die Höchstwerte bei immerhin 26 badetauglichen Grad. Dann viel Spaß.
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3: Um kurz nach 11 am Donnerstagvormittag. Uwe Heuer ist hier und jetzt kommt ja überall so langsam aber sicher die Sonne mit durch in Sachsen. Und da haben wir gleich den offiziellen Sommerhit des Jahres 1990 für euch dabei. Könnt ihr euch vielleicht noch erinnern. MC Hammer, gleich You Can Touch This, und vorher Kultiges aus den 80ern. Hier gibt's Musik von Icehouse. Hier ist Hey Little Girl. Das sind die Kulthits, die Spaß machen.

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0: Mit RSA im Ohr durch den Donnerstagvormittag. Kulthits, die Spaß machen und das ja nach einer ziemlich heftigen Nacht, vielerorts Gewitter und ordentlich Regengüsse. Heute sieht das Wetter schon deutlich freundlicher aus und wie es in den nächsten Tagen weitergeht, das will ich wissen von Robert Noth vom Deutschen Wetterdienst.
1: Wenn wir auf das aktuelle Wetter schauen, erwarten wir am heutigen Donnerstag Temperaturen bis zu 26 Grad im Sachsen, im Bergland natürlich ein bisschen weniger. Und auch wenn wir auf die nächste Woche und auf die nächsten Tage schauen, sieht es doch eher wechselhaft aus mit immer mal Schauern und Gewittern bei Temperaturen um 25 Grad oder darunter. Das heißt, mit einer Hitzewelle ist jetzt zumindest bis Ende des Monats erstmal nicht zu rechnen. Nach den aktuellen Prognosen ist da nichts in Aussicht. Und wir haben es jetzt eher mit so einem normalen, sage ich mal, mitteleuropäischen deutschen Sommer zu tun, um die 25 Grad.
0: Ja, das lässt mein Herz höher schlagen. Ich weiß ja nicht, wie es bei euch aussieht, aber mit 25, 26 Grad kann ich leben. Hier ist RSA durch den Donnerstagvormittag. Geht's mit Bonnie Tyler.

0: Kurz vor 11:30 am Donnerstagvormittag. Hier ist RSA. Bei uns hört ihr die Kult-Hits, die Spaß machen. Und da haben wir gleich die Pet Shop Boys dabei. Riesenstadion-Hymne heute in vielen, vielen Stadien weltweit. Wir hören hier gleich Go West, direkt nach Sandra und Around My Heart. Gleich geht's los.
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0: Hallo unterwegs, hier ist der RSA-Verkehrsreport. Ich bin Uwe Heuer, A4, Dresden Richtung Chemnitz. Zwischen Dreieck-Nossen und Berbersdorf gibt's immer noch Stau wegen Bergungsarbeiten. Die linke Spur ist allerdings jetzt wieder frei, dauert allerdings noch, ehe es so richtig vorangeht. Dann gibt's noch Blitzer heute Vormittag auf der B174 zwischen Abzweig nach Altenhain und Gornau. Vorsicht in Coswig in der Salzstraße stadteinwärts. Blitzer in Riesa, Lange Straße stadteinwärts. Und in Krottendorf steht einer in der Annaberger Straße in beiden Richtungen. Wenn noch was zu ergänzen ist, ihr habt noch Staus oder weitere Blitzer gesehen, dann ruft einfach an. Das Ganze ist kostenfrei. Unsere Hotline ist die 0800 0815 200 und wir wünschen euch eine gute Fahrt.
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0: Das RSA-Wetter für den Freistaat wird uns in den nächsten Stunden immer mehr Sonnenschein liefern. Aktuell sind wir in Annaberg-Buchholz bei Bewölkung noch mit 19 Grad dabei. Im Laufe des Nachmittags geht es mit den Temperaturen rauf auf 23 bis 26 Grad. Die 26, die werden wir dann so Richtung Lausitz erreichen. Und morgen geht es mit einem Sonne-Wolken-Mix weiter.
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Donnerstagvormittag, RSA im Ohr. Da habt ihr schon mal viel richtig gemacht. Die Vorbereitungen, die laufen ja seit Wochen schon auf Hochtouren. Morgen geht's dann ganz offiziell los beim Kamenzer Forstfest. Eines der ältesten Volksfeste überhaupt in der Lausitz. Und da werden ja wieder zehntausende Besucherinnen und Besucher erwartet. Und vor allen Dingen dieser tolle Festumzug der Schülerinnen und Schüler, wenn die da ganz in Weiß schön geschmückt durch den Ort ziehen. Das wird toll werden. Weitere Veranstaltungstipps für eure Region gibt's natürlich hier bei RSA rund um die Uhr zum Nachlesen im Netz unter rsasachsen.de. Klickt mal rein.

Falls ihr gerade auf den Speiseplan eurer Kantine guckt, heute ist der 20. August. Hier ist RSA auf dem Weg in die Kantine, gleich ein wunderschöner Song von John Lennon mit dabei mit Woman. Ich bin Uwe Heuer und wir hören uns dann morgen früh ab 5 Uhr hier wieder. Ich zähle auf euch und ihr könnt es wie immer weitererzählen. Und jetzt erstmal viel Spaß mit Mike and the Mechanics. Hier ist Everybody Gets a Second Chance.

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9: Um 12 Uhr. Ich bin Anne Brauer. Sachsen kann zum neuen Schuljahr allen Erstklässlern eine Ganztagsbetreuung anbieten. Im Vergleich zu anderen Bundesländern gibt es im Freistaat schon lange eine gut ausgebaute Hort- und Ganztagsstruktur. Der neue Rechtsanspruch auf Ganztagsbetreuung kann also erfüllt werden. Allerdings gibt es auch bei uns noch Luft nach oben, so Kultusminister Konrad Clemens.
10: Hort und Schule können in vielen Bereichen noch stärker zusammenarbeiten. Wenn also auch Erzieherinnen und Erzieher mal im Vormittag für eine Leseaktivität oder sportliche Bewegungsaktivität mit zum Einsatz kommen und man nicht diese klare Trennung hat, morgens musst du pauken und nachmittags ist nur spielen, sondern man das besser miteinander abstimmt, dann legen wir ein Konzept bis Ende des Jahres vor.
9: Ob in der Pflege, der Gastronomie oder auf dem Bau. In Sachsen arbeiten immer mehr Menschen aus anderen Ländern. Über 150.000 hatten letztes Jahr einen sozialversicherungspflichtigen Job. Rund 8.000 mehr als 2024, so das Statistische Landesamt. Besonders groß ist der Anteil zum Beispiel im Landkreis Görlitz an der Grenze zu Polen. Immer weniger Azubis sind mit ihrer Ausbildung zufrieden. Wie eine Studie des Deutschen Gewerkschaftsbunds zeigt, sind es nur rund 2/3. Viele Azubis klagen über Überstunden und dass sie oft auch Aufgaben übernehmen müssen, die gar nichts mit der eigentlichen Ausbildung zu tun haben. Kinder, die auf dem Bauernhof aufwachsen, kriegen seltener Asthma, Heuschnupfen oder andere Allergien. Forscher haben jetzt die Bakterien identifiziert, die zu einem Großteil dafür verantwortlich sind. Der Plan ist nun, ein Mittel zu entwickeln, mit dem man diesen Bauernhofeffekt auch für Kinder in der Stadt simulieren kann. 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
11: In Neudorf ist die Karlsbader Straße in beiden Richtungen wegen eines umgestürzten Strommastes gesperrt. Geblitzt wird auf der B176 Kreuz Richtung Borna in Höhe Neukieritsch aus einem grauen Caddy. Ein Blitzer steht auch auf der B174 Chemnitz Richtung Reizenhain zwischen dem Abzweig nach Altenhain und Gornau und in Dresden auf der Hechtstraße stadteinwärts in Höhe der Hansastraße. Staus und Blitzer immer melden an unsere kostenfreie Hotline 0800 0815 200. Das Wetter im Freistaat. Viele Wolken gibt es gerade und ab und zu kommt auch mal ein leichter Schauer runter. Zum Mittag bleibt es eher grau, aber meist nicht lange nass. Dazu liegen die Höchstwerte heute bei 24 bis 26 Grad. Morgen startet es erst freundlich mit Sonne, später ziehen wieder viele Wolken auf. Und im Erzgebirge sowie in der Oberlausitz kann es am Nachmittag regnen, maximal wieder bis 26 Grad.
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1: In Neudorf ist die Karlsbader Straße in beiden Richtungen wegen eines umgestürzten Strommastes dicht. Geblitzt wird auf der B176 Kreuz Richtung Borna in Höhe Neukieritsch aus einem grauen Caddy. In Dresden auf der Hechtstraße in Höhe der Hansastraße stadteinwärts. Und es blitzt auch auf der B174 Chemnitz Richtung Reizenhain zwischen dem Abzweig nach Altenhain und Gornau. Staus und Blitzer immer melden an unsere kostenfreie Hotline 0800 0815 200. Das Wetter im Freistaat. Viele Wolken gibt es gerade und ab und zu kommt auch mal ein leichter Schauer runter. Zum Mittag bleibt es eher grau, aber meist nicht lange nass. Dazu liegen die Höchstwerte heute bei 24 bis 26 Grad. Morgen startet es erst freundlich mit Sonne, später ziehen wieder viele Wolken auf. Und im Erzgebirge sowie in der Oberlausitz kann es am Nachmittag regnen, maximal wieder bis 26 Grad.
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1: Um 13 Uhr. Ich bin Anne Brauer. In diesem Schuljahr haben erstmals alle Erstklässler in Deutschland einen Rechtsanspruch auf Ganztagsbetreuung. In Sachsen gibt es schon länger verhältnismäßig viele Betreuungsplätze im Hort. Nach Ansicht der Bildungsgewerkschaften fehlt aber Platz und Geld in den Schulen, um entsprechende Angebote zu machen. Christoph Bühlau vom Ganztagsschulverband Sachsen sieht enormen Nachholbedarf.
2: Quantität ist nicht Qualität, weil Ganztag nicht Betreuung ist. Ganztag meint alles Mögliche von individueller Förderung über kulturelle Bildung, über Bewegung und Erziehung, aber auch Ruhe- und Rückzugzeiten, Freizeitangebote und die schulischen Querschnittsaufgaben.
1: Der bei Bärenstein abgestürzte Hubschrauber musste vor 2 Jahren schon einmal notlanden. So steht es im Bericht der Bundesstelle für Flugunfalluntersuchung. Letzten Freitag war er bei einer Waldkalkung im Erzgebirge abgestürzt. Der Pilot kam dabei ums Leben. Nach der Notlandung vor 2 Jahren stellte sich heraus, dass der Kraftstofffilter verstopft war. Aktuell macht Deutschland richtig Tempo in Sachen Solarenergie. Das gesetzlich festgelegte Ausbauziel für dieses Jahr ist schon jetzt im August erreicht. Der zuständige Bundesverband befürchtet allerdings, dass der Kurs von Wirtschaftsminister Reiche diesen Boom ausbremst. Hoffnung für Menschen mit schwarzem Hautkrebs. Die US-Pharmakonzerne Moderna und Merck melden positive Ergebnisse für einen neuen mRNA-Impfstoff. In einer großen Studie konnte die Behandlung das Risiko für einen Rückfall und die Ausbreitung des Krebses senken. Die Unternehmen sprechen von einem möglichen Durchbruch. 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
3: Auf der A4 Erfurt-Chemnitz, Vorsicht, zwischen Gera Langenberg und Gera sind Leute auf der Fahrbahn. In Neudorf ist die Karlsbader Straße zwischen dem Estelweg und der Mennekesstraße wegen eines umgestürzten Strommastes in beiden Richtungen gesperrt. Und auf der A9 Halle-Leipzig Richtung Nürnberg liegen zwischen Lederhose und Triptis Gegenstände auf der Straße. Geblitzt wird auf der B176 Kreuz Richtung Borna in Höhe Neukieritsch aus einem grauen Caddy. Außerdem steht ein Blitzer in Dresden auf der Hechtstraße in Höhe der Hansastraße stadteinwärts und auf der B174 Chemnitz Richtung Reizenhain zwischen dem Abzweig nach Altenhain und Gornau. Staus und Blitzer immer melden an unsere kostenfreie Hotline 0800 0815 200. Das Wetter im Freistaat. Wolkig ist es heute Mittag, aber erstmal bleibt's trocken und bis zum Nachmittag ändert sich da nicht viel. Die Höchstwerte liegen bei 24 bis 26 Grad. Morgen startet's noch freundlich, später schieben sich mehr Wolken rein und ab dem Nachmittag regnet's dann im Erzgebirge und in der Oberlausitz maximal wieder bis 26 Grad.
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1: Auf der A4 Chemnitz Richtung Dresden liegen in Höhe Dresden-Neustadt Reifenteile auf der Autobahn. Geblitzt wird auf der B176 Kreuz Richtung Borna in Höhe Neukieritsch aus einem grauen Caddy. In Dresden auf der Hechtstraße in Höhe der Hansastraße stadteinwärts und es blitzt auf der B174 Chemnitz Richtung Reizenhain zwischen dem Abzweig nach Altenhain und Gornau. Staus und Blitzer immer melden an unsere kostenfreie Hotline 0800 0815 200.
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1: Das Wetter im Freistaat. Wolkig ist es heute Mittag, aber erstmal bleibt's trocken und bis zum Nachmittag ändert sich da nicht viel. Die Höchstwerte liegen bei 24 bis 26 Grad. Morgen startet's noch freundlich, später schieben sich mehr Wolken rein und ab dem Nachmittag regnet's dann im Erzgebirge und in der Oberlausitz maximal wieder bis 26 Grad.
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10: Um 14 Uhr, ich bin Silas Quiring. Sachsens Wohnungsverbände sehen Nachsteuerungsbedarf bei der Wärmewende. Die Befürchtung, Investitionen in den Klimaschutz könnten durch neue und bestehende Regeln gebremst werden. Unter anderem geht es um schwer kalkulierbare Kosten und den großen Aufwand durch den CO2-Preis. Mirjam Philipp vom Verband der Wohnungsgenossenschaften.
11: Der Vermieter muss erstmal den CO2-Ausstoß des Gebäudes ausrechnen, das Gebäude in einer bestimmten Stufe zuordnen, den Vermieteranteil von den umlagefähigen Kosten abziehen und so weiter und so weiter. Das sind fröhliche Reigen an Kompliziertheiten, die sich auf die Abrechnung beziehen.
10: Im sächsischen Elbtal hat etwas früher als üblich die Weinlese begonnen. Die Aussichten fürs Weinjahr 2026 sehen schon mal gut aus. Sonne und genügend Regen sind den Winzern entgegengekommen, heißt es etwa von Schloss Wackerbarth bei Dresden. Los geht's mit den Rebsorten Solaris und dem Goldriesling. Immer weniger Azubis sind mit ihrer Ausbildung zufrieden. Wie eine Studie des Deutschen Gewerkschaftsbunds zeigt, sind es nur rund 2/3. Viele Azubis klagen über Überstunden und dass sie oft Aufgaben übernehmen müssen, die nichts mit der eigentlichen Ausbildung zu tun haben. Prinz Harry und seine Frau Meghan wollen offenbar zurück nach Großbritannien, und zwar schon bis Ende des Monats, das berichten britische Medien. Die beiden hatten sich 2020 aus dem Königshaus zurückgezogen und waren mit ihren Kindern in die USA gezogen. Das Verhältnis zur königlichen Familie ist seitdem angespannt. 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
12: Es ist eine Minute nach um zwei der RSA-Verkehrsreport. A9 Nürnberg Richtung Halle-Leipzig. Zwischen Hofwest und dem Dreieck Bayerisches Vogtland 2 Kilometer Stau im Moment. A72 Leipzig Richtung Chemnitz, Höhe Röthaar. Da ist ein Auto im Bereich der Baustelle liegen geblieben. Auch dort Stau auf 2 Kilometern. Blitze habt ihr gesehen. Auf der B176 Kreuz Richtung Borna, Höhe Neukieritsch, und zwar aus dem grauen Caddy heraus. In Dresden Hechtstraße, Höhe Hansastraße stadteinwärts. In Krottendorf Annaberger Straße, dort in beide Richtungen. Und in Dölzig stehen sie, Frankenheimer Straße in beide Richtungen. Danke dir, David, fürs Bescheid sagen. Staus und Blitzer meldet ihr uns. Das Ganze ist kostenlos unter der 0800 0815 und die 200. Gute Fahrt. Das Wetter im Freistaat. Es ist sonnig und blauer Himmel heute. Ab und zu ziehen ein paar Wolken durch. Es kann vereinzelt noch mal ein bisschen regnen bei bis zu 27 Grad heute.
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12: Hallo zusammen. Ihr habt es gerade auch schon bei uns in den Nachrichten gehört. Warm und viel Sonne. Das wird ein super Weinjahr. Heute startet die Weinlese. Wann wir den ersten Wein dann ins Glas kippen können, das hört ihr gleich hier bei mir um 10 nach 2. Jetzt schunkeln wir uns aber erstmal zusammen durch den Donnerstag mit John und Vangelis hier bei RSA. Ich bin Turi und ich wünsche euch einen schönen Vize-Freitag.

0: Der Sommerhit 1992, klar, wie sollte es auch anders sein in den 90ern, war das natürlich ein Eurodance-Song. RSA ist hier für euch. Auf Schloss Wackerbarth geht's heute in den Weinberg. Die Weinlese startet. Bis wir den ersten Wein einschenken können, dauert's natürlich noch. Till Neumeister ist der Weinbauleiter auf Schloss Wackerbarth. So, verrat uns doch mal, wann gibt's den ersten Wein?
1: Ein ganz toller Zeitpunkt ist das letzte Augustwochenende. Da werden wir nämlich aus den Trauben, die wir jetzt ernten, den Federweißen anbieten können. Ein halb vergorener Wein. Der hat also diese natürliche Gärkohlensäure. Bisschen mehr Restzucker, weil er eben nur zur Hälfte vergoren ist und auch nur halb so viel Alkohol. Also da kann man dann noch gerne ein Glas mehr davon trinken. Das ist im Prinzip das erste Produkt, was es dann aus dem neuen Jahrgang 2026 auch schon, wie gesagt, in der nächsten Woche zum Tag des offenen Weinguts gibt.
0: Das geht doch fix. Noch eine Woche gedulden und dann kann schon verkostet werden. Jetzt haucht Sandra eine Runde hier ins Mikrofon. Secret Land bei RSA kommt entspannt durch den Donnerstag.

Da wird im Auto mitgehüpft zu Chumba Wamba bei RSA. Regionalliga läuft wieder, zweite Bundesliga auch. Und dieses Wochenende schlägt das Fußballherz noch ein bisschen höher. Die erste Runde vom DFB-Pokal steht an. Und wir checken mal, wann die sächsischen Mannschaften dran sind. Samstagnachmittag spielt Erzgebirge Aue gegen Hoffenheim um 15:30. Samstagabend 18 Uhr Eintracht Trier gegen RB Leipzig. Und am Sonntag 15:30 Westfalia Rhinen gegen Dynamo Dresden. Alle drei Spiele werden auf Sky übertragen. Also leider nicht gratis. Robert Miles hatte Großes vor mit seinem Song Children. Und zwar sollte der Leben retten. So als langsamer Rausschmeißer-Song nach einer heißen Clubnacht, damit sich die Partygänger ein bisschen beruhigen und dann ganz entspannt und nicht aufgekratzt nach Hause fahren. Ja, ihr fahrt jetzt ganz entspannt den nächsten Kundentermin an mit Robert Miles und RSA.

0: RSA mit euch zusammen bei der Arbeit. Heute und morgen, da feiert der Sommer nochmal ein kleines Comeback. Ja, aber wie geht's denn dann weiter? Das checken wir 2:50 mit dem Deutschen Wetterdienst. Außerdem schiebt uns gleich Cher hier durch den Donnerstagnachmittag. Mit ihrem Schub-Schub-Song. Bonnie Tyler habe ich mit dabei und Tanita Tikera mit dem schönsten Oboenspiel in Twist in My Sobriety. Und den hören wir direkt nach Wetter und Verkehr hier bei RSA.
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0: Eine Minute vor 3:30 der RSA-Verkehrsreport. Es dauert länger auf der A9 Nürnberg Richtung Halle-Leipzig. Zwischen Münchberg Nord und dem Dreieck Bayerisches Vogtland. 5 Kilometer Stau im Moment. Dann Vorsicht A9 Halle-Leipzig Nürnberg zwischen dem Dreieck Bayerisches Vogtland und Hof West. Liegen nach einem Unfall Getränkekisten und Flaschen auf der Straße in beiden Richtungen. Blitzer habt ihr gesehen auf der B176 Kreuzrichtung Borna Höhe Neukieritsch, dort aus dem grauen Caddy heraus. In Dresden Hechtstraße Höhe Hansastraße statt einwärts. Dann Blitzer in Krottendorf, Annaberger Straße, dort in beide Richtungen. Und in Dölzig stehen sie, Frankenheimer Straße, dort auch in beide Richtungen. Staus und Blitzer meldet ihr uns kostenlos unter 0800 0815 200 und wir geben es für euch an alle anderen weiter. Gute Fahrt!
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0: Das Wetter im Freistaat. Es ist sonnig, ab und zu ziehen ein paar Wolken durch. Ganz selten mal ein bisschen Regen heute möglich und das bei bis zu 27 Grad. Morgen starten wir mit Sonne, später ziehen aber immer mehr Wolken auf. Es kann auch vereinzelt regnen und morgen nochmal sommerlich mild bei bis zu 26 Grad.
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0: 3 Minuten gute Laune von Roxette hier bei RSA. Heute zeigte sich mal wieder die Sonne. Und bis 27 Grad, ich meine, es ist ja schon recht sommerlich. Robert Noth vom Deutschen Wetterdienst. Gibt's denn jetzt nochmal so ein richtiges Sommer-Comeback?
1: Wenn wir auf die nächste Woche und auf die nächsten Tage schauen, sieht es doch eher wechselhaft aus, mit immer mal Schauern und Gewittern bei Temperaturen um 25 Grad oder darunter. Das heißt, mit einer Hitzewelle ist jetzt zumindest bis Ende des Monats erstmal nicht zu rechnen. Nach den aktuellen Prognosen ist da nichts in Aussicht. Und wir haben es jetzt eher mit so einem normalen, sag ich mal, mitteleuropäischen deutschen Sommer zu tun, um die 25 Grad.
0: Na gut, aber alle auf dem Bau und die draußen arbeiten, die freuen sich, weil 25 Grad ist da definitiv angenehmer als 35. Und noch angenehmer wird's mit mehr Musik aus den 80ern. Jetzt hier bei RSA schmeißen The Twins die Synthies an.

Der bringt uns schon mal in die richtige Stimmung. Dancing Queen von ABBA hier bei RSA. 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
1: Um 15 Uhr, ich bin Silas Quiring. Etwas früher als üblich hat im sächsischen Elbtal die Weinlese begonnen. Die Witterung ist den Winzern dieses Jahr eher entgegengekommen. Es war warm und hat genug geregnet, heißt es etwa von Schloss Wackerbarth bei Dresden. Die Reben sehen gut aus, sagte uns Weinbauleiter Till Neumeister.
2: Wir starten jetzt mit der sozusagen ganz frühreifen Rebsorte Solaris für unseren Federweißen. Und dann haben wir natürlich auch unsere sächsische Spezialität, den Goldriesling. Also auch eine ganz frühreife Rebsorte, mit der wir jetzt auch starten für den Stillwein.
1: Gutachter haben im vergangenen Jahr fast 3.100 schwere Behandlungsfehler bei Ärzten festgestellt. Bei knapp 100 Patienten endeten sie tödlich, so der medizinische Dienst der Krankenkassen. Außerdem gab es 150 sogenannte Never-Events, in denen etwa Patienten vor einer OP verwechselt wurden. Ein rumänischer Kampfjet hat eine mit Sprengstoff beladene Seedrohne zerstört. Sie sei mehrere hundert Meter von einem rumänischen Gasfeld im Schwarzen Meer entfernt getroffen worden, heißt es von der Regierung in Bukarest. Wer die Drohne losgeschickt hat, ist bislang unklar. Zwei von drei Azubis sind mit ihrer Ausbildung zufrieden. Das sind so wenige wie noch nie, zeigt der neue Ausbildungsreport des Deutschen Gewerkschaftsbundes. Als große Belastung sehen viele Lehrlinge etwa, dass sie oft Aufgaben übernehmen müssen, die nichts mit der Ausbildung zu tun haben.
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4: Eine Minute nach um drei ist es der RSA-Verkehrsreport. Vorsicht, in Dresden, Kossebaude, Niederwarter Brücke in beide Richtungen. Da sind Leute auf der Straße unterwegs. A4 Erfurt-Chemnitz zwischen Gera, Langenberg und Gera. Auch dort, Vorsicht, Leute auf der Straße unterwegs. Es staut sich auf der A9 Nürnberg Richtung Halle-Leipzig zwischen Münchberg-Nord und dem Dreieck Bayerisches Vogtland. 5 Kilometer nach einem Unfall. Und in der Gegenrichtung A9 Halle-Leipzig Richtung Nürnberg zwischen dem Dreieck Bayerisches Vogtland und Hoffest. Vorsicht, da liegt nach dem Unfall in beiden Richtungen Getränkekisten und Flaschen auf der Straße. Auch dort Stau auf 2 Kilometern Länge. A72 Zwickau Richtung Chemnitz zwischen Chemnitz Süd und dem Kreuz Chemnitz. 3 Kilometer Stau im Moment. Braucht er ungefähr 10 Minuten länger. Und Stau in Chemnitz, Leipziger Straße zwischen der Wittgensdorfer Straße und der Salzstraße 2 Kilometer. Dann Vorsicht, B87 Naumburg Richtung Leipzig zwischen der A38 Auffahrt Lützen und Lützen. Da ist ein Auto liegen geblieben und es steht auch genau in der Kurve. Und geblitzt wird auf der B176 Kreuzrichtung Borner Höhe Neukieritsch, dort aus dem grauen Caddy raus. In Dresden Hechtstraße Höhe Hansastraße statt einwärts. In Krottendorf Annaberger Straße in beide Richtungen. Und in Dölzig Frankenheimer Straße, dort auch in beide Richtungen. Staus und Blitzer meldet ihr uns. Das Ganze ist kostenlos unter der 0800 0815 200. Gute Fahrt! Das Wetter im Freistaat. Ja, es ist heute noch sonnig und ja, ein paar Wolken ziehen durch, aber alles in allem wirklich auch schon ein bisschen sommerlich. Bei bis zu 27 Grad, nur ganz selten kann es heute noch mal regnen. In der Nacht kühlt es runter auf höchstens 16 Grad, dazu dann vielerorts Wolken und in den Bergen auch vereinzelt Regen möglich.
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4: Hallo zusammen, wir gucken gleich mal eine Runde in eure Kaffeetasse. Gibt's da etwa Blümchenkaffee? Also, und dass wir das zu besonders dünnem Kaffee sagen, das kommt hier aus Sachsen. Woher genau? 3:10. Vom Arbeitsamt auf die großen Bühnen der Welt. Das war der Weg für Nick Kershaw. Deswegen Grüße in alle Arbeitsämter hier bei uns im Freistaat. Heute ist langer Tag, ne? Also ein bisschen müsst ihr noch. Hier kommt der ehemalige Kollege von euch. Wouldn't it be good? Bei RSA. Ich bin Turi und ich wünsche euch einen schönen Donnerstag.

0: richtig tolles Saxophon-Solo am Ende Baker Street hier bei RSA. Das Elbsandsteingebirge, das Leipziger Seenland oder die vielen, vielen tollen Städte. Es gibt ganz viel, was Urlauber zu uns nach Sachsen lockt. Für alle Urlauber und Zugezogenen gibt es hier bei uns so ein bisschen Völkerverständigung mit Sachsen für Anfänger. Wir erklären Kultur und Mundart und da geht es heute um den Blümchenkaffee. Ja, warum sagen wir eigentlich zu einem sehr dünnen Kaffee Blümchenkaffee? Was hat denn das mit Blümchen zu tun, Uwe von den RSA-Muntermachern?
1: Die bekannteste Erklärung führt nach Meißen. Ah, da kommen uns gleich die Schwerter in den Sinn. Da war im 19. Jahrhundert das Porzellandekor gestreute Blümchen sehr beliebt. Auf dem Boden der Kaffeetasse befand sich so eine kleine gemalte Blume und war der Kaffee so dünn, dass man dieses Blümchen durch den Kaffee hindurch noch erkennen konnte. Dann hatte man ein Blümchenkaffee vor sich. Ja, das hatte durchaus einen spöttischen Unterton. Kaffee war teuer. Wer seinen Gästen zwar wertvolles Porzellan vorsetzte, beim Kaffeepulver aber kräftig sparte, der konnte schnell als geizig gelten.
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Eigentlich ein eher untypischer Song für Susi Quattro, aber ihre Stimme passt halt super mit der von Chris Norman zusammen. RSA ist hier für euch am Donnerstagnachmittag. Sperrmüll rund um die Uhr entsorgen. Ja, das soll bald in Leipzig gehen, weil auch Wertstoffhöfe Öffnungszeiten haben, die vielleicht nicht so gut zu den Arbeitszeiten passen, wird jetzt ein rund um die Uhr Wertstoffhof geprüft. In anderen Regionen gibt's sowas schon, und zwar geht es mit einer App. Da melden wir uns an und schreiben, was wir entsorgen wollen. Und am Tor wird das Bluetooth vom Handy erkannt und dann geht das Tor auf. Bei diesem Selbstservice-Wertstoffhof, da geht es vor allem darum, dass illegale Müllkippen reduziert werden, weil die Entsorgung ist ja dann auch einfach mal rund um die Uhr möglich. Ob das überhaupt möglich ist und wo bei uns in Leipzig, das soll bis Ende nächstes Jahr geprüft werden. Die großartige Dolly Parton, die hat den Song Jolene über eine Bankangestellte geschrieben, die immer mit Dollys Mann geflirtet hat. Und über 40 Jahre später haben sich Boss Hoss den Song geschnappt und ihn nochmal in die Charts gebracht. Und den hören wir jetzt hier bei RSA.

0: FSA hier für euch. Ihr lasst den sommerlichen Donnerstag heute beim Open-Air-Kino ausklingen. Welche Filme ihr unter freiem Himmel gucken könnt. 3:50 durch den Donnerstagnachmittag geht's hier gleich mit mehr Musik aus den 80ern von Marc Almond und Gene Pitney. Außerdem habe ich die Rainbirds für euch mit dabei. Und der Song, der Maurice Gibb von den Bee Gees zum Weinen gebracht hat. Heartbreaker von Dionne Warwick. Die Bee Gees haben diesen Song nämlich selber geschrieben und haben ihn dann Dionne Warwick gegeben, dass die den singt. Und geweint hat er Maurice, weil er es bereut hat. Die Bee Gees hätten den Song für sich selbst behalten sollen.
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0: Wir haben es jetzt kurz vor 3:30. Ihr hört RSA am Donnerstag.
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14: Mit Lisa Schwarzkopf. Wie in Zukunft geheizt wird, für Sachsens Wohnungsverbände bleibt das ein Schwerpunktthema. Sie fürchten kaum kalkulierbare Energiekosten und jede Menge Papierkram. Investitionen in die klimafreundliche Wärmeversorgung könnten so eher gebremst werden. Neben dem CO2-Preis geht es um die neuen Modernisierungsregeln für Heizungen. Florian Gressler vom Verband der kommunalen Unternehmen sagt dazu:
15: Alle, die Wärmeversorgung brauchen und dafür Entscheidungen treffen müssen, haben wieder mehr Wahlfreiheit. Das finden wir insgesamt richtig. Allerdings, wir brauchen viel mehr Angebot bei diesen grünen Brennstoffen bezüglich der Bürokratie, die entsteht. Das führt zu massiven zusätzlichen Aufwand.
14: Viele Menschen machen in der Region ihr freiwilliges soziales Jahr. Bei der Stadt Annaberg-Buchholz geht's am 1. September für 13 junge Leute los. Sie sind zum Beispiel in Kitas, der Stadtbibliothek oder der Pflege im Einsatz. Die Freiwilligen arbeiten 35 Stunden pro Woche und bekommen ein monatliches Taschengeld. Flöha macht sich für Menschen mit psychischen Erkrankungen stark. Knapp 200 Menschen sind in einer Woche beim Lauf für seelische Gesundheit im Auenstadion dabei. Bis Mittwoch kann man sich noch anmelden. Das Ziel? Mehr Verständnis für Depressionen und andere Erkrankungen wecken und darüber informieren, wo es Hilfe für Betroffene gibt. 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
0: Eine Minute nach 3:30 haben wir es jetzt, der RSA-Verkehrsreport. Fahrt vorsichtig. Dresden, Kossebaude, Niederwarter Brücke, da laufen in beiden Richtungen Leute auf der Straße rum. Dann gibt's Behinderungen. Nee, Stau erstmal. A9 Nürnberg Richtung Halle-Leipzig zwischen Münchberg Nord und dem Dreieck Bayerisches Vogtland. 5 Kilometer nach einem Unfall. In der Gegenrichtung Stau A9 Halle-Leipzig Richtung Nürnberg zwischen dem Dreieck Bayerisches Vogtland und Hof West. 2 Kilometer und zwar dort wegen Bergungsarbeiten. Dann A72 Zwickau Richtung Chemnitz. Zwischen Chemnitz Süd und dem Kreuz Chemnitz 3 Kilometer Stau, braucht er ungefähr 10 Minuten länger. Und in Chemnitz Leipziger Straße zwischen der Wittgensdorfer Straße und der Salzstraße 2 Kilometer Stau. Danke dir, Uwe, fürs Bescheid sagen. Dann Vorsicht, A4 Chemnitz Richtung Erfurt zwischen Limbach-Oberfrohna und Glauchau-Ost. Da ist ein Auto liegen geblieben. A14 Leipzig Richtung Halle zwischen Leipzig-Nord und Schkeuditz. Ein großes Plastikteil auf der Straße. Fahrt da vorsichtig. A72 Plauen Richtung Chemnitz zwischen Zwickau-Ost und Hartenstein. Reifenteile auf der Straße. Und die S293 Werdau-Eich ist zwischen Stenn und Oberplanitz nach einem Unfall gesperrt. Geblitzt wird auch Krottendorf, Annaberger Straße in beide Richtungen und in Dölzig stehen sie, Frankenheimer Straße dort auch in beide Richtungen. Ganz schön viel los auf den Straßen, falls das aber doch noch nicht alles war und ihr noch irgendwo was gesehen habt. Ein Unfall oder ein Stau oder auch ein Blitzer, dann ruft uns an, ist kostenlos unter 0800 0815 200 und wir geben es für euch an alle anderen weiter, sodass alle gewarnt sind. Gute Fahrt! Das Wetter im Freistaat. Ja, es bleibt beim Sonne-Wolken-Mix heute auch den restlichen Nachmittag und am Abend. Ganz, ganz selten bisschen Regen möglich. Es ist warm mit bis zu 27 Grad heute. In der Nacht kühlt's dann runter auf höchstens 16 Grad. Da kann's dann auch mal ein bisschen heftiger regnen, vor allem in den Bergen. Und morgen freundlich, erst sonnig, später ziehen dann aber immer mehr Wolken auf und dann kann's auch wieder regnen. Morgen kriegen wir nochmal milde 26 Grad.
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Ja, mit Queen zusammen, da war er irgendwie mehr Rock. Freddy allein war halt mehr Pop. Aber trotzdem, mega guter Song. RSA hier für euch. Und wir schicken ein ganz, ganz großes Danke an alle Einsatzkräfte, die letzte Nacht unterwegs waren. Freiwillige Feuerwehren, Polizei und. Ja, und teilweise auch jetzt noch im Einsatz sind, um Unwetterschäden zu beseitigen. Ja, da ist gestern echt ganz schön was runtergekommen. Und in Brandenburg hat es sogar einen Tornado gegeben. Das hat der Deutsche Wetterdienst bestätigt. Also, danke für euren Einsatz. Diese Nacht soll zu

ruhig bleiben an der Unwetterfront, also ein bisschen Zeit zum Durchatmen. Mit den Rainbirds hat sie angefangen. Die Karriere von Rodrigo González und jetzt ist er der Rod, Bassist von Die Ärzte. In den 80ern aber der Gitarrist von den Rainbirds, jetzt Blueprint hier bei RSA.

0: Ganz entspannt geht's durch den Donnerstag mit RSA im Autoradio. Dieses Wochenende wird draußen Kino geguckt in Hoyerswerda und auch in Leipzig. Beim Sommerkino in Hoyerswerda, da laufen jeden Tag 2 Filme von heute bis Sonntag, immer 16 Uhr und abends um 19:30. Und heute Abend läuft Bullet Train mit Brad Pitt. Toller Film.
1: Hi, da ist eine Pistole unten. Das ist das Ruheabteil. Sprich hier mit deiner kleinen inneren Stimme, Junge.
0: Der Eintritt ist frei beim Sommerkino in Hoyerswerda. Gezeigt werden die Open-Air-Kinofilme auf dem Schwarzen Markt. Und auch in Leipzig wird heute Abend draußen Kino geguckt, beim LVZ Sommerkino im Petersteinweg. Heute was für alle Autofans. Lamborghini, der Mann hinter der Legende. Der Eintritt ist kostenlos, man muss sich aber vorher anmelden wegen der begrenzten Anzahl an Sitzplätzen. Noch mehr Veranstaltungstipps findet ihr auch immer aktuell bei uns im Netz auf rsasachsen.de.

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2: Um 16 Uhr, ich bin Silas Quiring. Die Winzer im Dresdner Elbtal erwarten ein gutes Weinjahr. Auf Schloss Wackerbarth bei Dresden hat die Lese jetzt etwas früher als üblich begonnen. Los geht's mit den Rebsorten Solaris und dem Goldriesling. Das Wetter hat bislang mitgespielt. Es war warm und hat genug geregnet. Weinbauleiter Till Neumeister sagte uns,
3: dass jetzt gerade zu Lesestart mit den frühreifen Rebsorten schon eine ganz gute Prognose machbar ist. Also da sehen die Trauben wirklich toll aus, sind schön gesund. Aber unsere Lese streckt sich ungefähr so 6-7 Wochen lang. Und da kommt es natürlich gerade im September auch noch drauf an, wie die Witterung mitspielt. Aber wir gehen erstmal mit einem positiven Grundgefühl jetzt in den Start der Weinlese.
2: Ob in der Pflege, der Gastronomie oder auf dem Bau, in Sachsen arbeiten immer mehr Menschen aus anderen Ländern. Über 150.000 hatten letztes Jahr einen sozialversicherungspflichtigen Job, rund 8.000 mehr als 2024, so das Statistische Landesamt. Besonders groß ist der Anteil zum Beispiel im Landkreis Görlitz an der Grenze zu Polen. Die Bundesanwaltschaft ermittelt gegen einen jungen Mann aus Rheinland-Pfalz. Er soll Chef einer rechtsextremen Terrorgruppe und einer Gruppe von Online-Sadisten gewesen sein. Mit anderen soll er etwa einen Jungen in Russland dazu gebracht haben, ein anderes Kind zu erstechen. Im März wurde er festgenommen. Kinder sollen künftig zu einer neuen Vorsorgeuntersuchung. Geplant ist sie für 9- bis 10-Jährige. Kinderarztpraxen sollen bei der sogenannten U10 die Kinder auf mögliches Übergewicht und psychische Auffälligkeiten checken, sowie die Eltern in Sachen Impfungen beraten. 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
4: Es ist eine Minute nach um 4 der RSA-Verkehrsreport. Es staut sich auf der A9 Nürnberg Richtung Halle-Leipzig zwischen Münchberg-Nord und dem Dreieck Bayerisches Vogtland. 8 Kilometer Stau im Moment. A72 Zwickau Richtung Chemnitz zwischen Chemnitz-Süd und dem Kreuz Chemnitz. 3 Kilometer Stau, braucht er ungefähr 10 Minuten länger. Und in der Gegenrichtung A72 Chemnitz Richtung Zwickau zwischen dem Kreuz Chemnitz und Stolberg-Nord. 5 Kilometer Stau, da braucht er ungefähr eine halbe Stunde länger. Dann Vorsicht auf der A4 Dresden Richtung Chemnitz. In der Auffahrt Chemnitz-Glöser ist ein Auto liegen geblieben. A9 Halle-Leipzig Richtung Nürnberg zwischen dem Dreieck Bayerisches Vogtland und Hof West kommt es zu Verkehrseinschränkungen wegen Bergungsarbeiten. A14 Nossen Richtung Leipzig, Höhe Mutschen, liegen Reifenteile auf der Straße. Und in Leipzig ist die Wolfgang-Heinze-Straße zwischen der Selnecker-Straße und der Auerbach-Straße nach einem Unfall gesperrt. Blitze habt ihr gesehen in Krottendorf, Annaberger Straße in beide Richtungen und in Dölzig, Frankenheimer Straße dort auch in beide Richtungen. Habt ihr sonst noch irgendwo einen Blitzer gesehen oder staut sich noch irgendwo? Dann ruft uns an, kostenlos unter der 0800 0815 200. Gute Fahrt! Das Wetter im Freistaat. Es bleibt heute sonnig mit ab und zu ein paar Wolken zwischendurch. Ganz selten noch ein bisschen Regen möglich bei bis zu 27 Grad. Und in der Nacht kühlt es dann runter auf höchstens 16 Grad. Dazu vielerorts Wolken, in den Bergen auch vereinzelt ein bisschen Regen möglich.
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4: Hallo zusammen. Auf Schloss Wackerbarth startet heute die Weinlese. Wie die Winzer überhaupt erkennen, dass jetzt Zeit zu ernten ist? 16:50 und beim nächsten 80er Hit, da hatte ein Deutscher die Finger im Spiel. Nachdem Jermaine Jackson und Pia Zadora When the Rain Begins to Fall eingesungen hatten, hat Jack White, der Produzent, nochmal ordentlich dran rumgebastelt. Ja, und der ist Deutscher. Das Ergebnis hören wir jetzt hier bei RSA. Ich bin Turi, kommt gut durch den Donnerstagnachmittag.

0: Die Plattenfirma wollte Atomic Kitten schon den Vertrag kündigen, aber dann kam dieser Hit und alles war vergessen. 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

0: Ihr poliert noch ein paar Gläser, bevor die Schicht losgeht. Und dazu hört ihr gute Laune-Musik hier bei RSA. Und in diese Gläser, da kommt bald neuer sächsischer Wein. Auf den ersten Weingütern startet jetzt die Weinlese, zum Beispiel auf Schloss Wackerbarth. Till Neumeister ist der Weinbauleiter. Till, sag mal, woher wisst ihr eigentlich, dass genau jetzt der Zeitpunkt ist, um mit der Weinlese anzufangen?
1: Also es gibt sozusagen ganz viele Erkennungsmerkmale für diese physiologische Reife und dann ist es natürlich auch wichtig, dass wir die Öchsle haben, also das Mostgewicht, dass die Säure gerade stimmen und dann ist noch so ein analytischer Wert, den wir auch messen, der pH-Wert. Der gibt eben so ein bisschen das Gleichgewicht dieser analytischen Werte an, aber das Allerwichtigste ist natürlich der Gesundheitszustand und die Aromenreife.
0: Ja, und nächste Woche gibt's dann auch schon die ersten Tropfen zur Verkostung bei den Tagen des offenen Weinguts. Wind, der durch ein Gerstenfeld weht. Das war die Inspiration zu Fields of Gold von Sting. Und genauso klingt das Lied auch. Hören wir jetzt hier bei RSA.

0: Grüße in die Restaurantküchen im Freistaat, wo die Vorbereitungen fürs Abendgeschäft in vollem Gange sind. Ihr hört RSA und fürs Kartoffeln schälen, Karotten schneiden und Fleisch anbraten gibt's hier gleich mehr Musik aus den 80ern von Tears for Fears, Real Life und Madonna, die sorgt mit ein bisschen, sorgt für ein bisschen Sommergefühl mit ihrer La Isla Bonita direkt nach Wetter und Verkehr.
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4: Mit Lisa Schwarzkopf. Schwer kalkulierbare Energiekosten und jede Menge Bürokratie. Das fürchten Sachsens Wohnungsverbände mit Blick auf die Wärmewende. In erster Linie geht es da um den künftigen CO2-Preis und die Modernisierungsregeln für Heizungen. Beim Umstieg auf Fernwärme fordern die Unternehmen verlässliche Hilfe vom Staat. Alexander Müller vom Verband der Wohnungswirtschaft.
5: Alles, was sich hier preislich abspielt, hat direkte Auswirkungen auf uns oder die Mieter. Das ist nicht nur der Preis alleine, der Grundpreis, sondern eben doch Investitionen, die sich niederschlagen, die CO2-Kosten. Das alles hat Einfluss auf den Fernwärmepreis und muss letztendlich vom Mieter getragen werden.
4: Unter dem Motto Macher werden haben Schüler heute in Plauen für Ordnung gesorgt. Die Siebt- und Achtklässler der Dittes-Oberschule waren unter anderem am Schlosshang und im Stadtpark unterwegs. Dort haben sie Müll gesammelt, Pflanzen gegossen und Aufkleber von Laternen abgekratzt. Die Aktion soll es ab sofort jedes Jahr geben. Offene Türen, offene Herzen. Unter diesem Motto öffnet der Zwickauer Dom am Samstagmittag wieder seine Pforten zum Christopher Street Day. Die evangelische Stadtkirchgemeinde will damit die CSD-Community unterstützen. Unter anderem wird es ein Orgelkonzert mit Stücken queerer Komponisten und Popsongs geben. 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
0: Eine Minute nach 5 der RSA-Verkehrsreport. Es dauert länger auf der A9 Nürnberg Richtung Halle-Leipzig zwischen Münchberg-Nord und dem Dreieck Bayerisches Vogtland. Da staut sich's auf 8 Kilometer nach einem Unfall. A72 Zwickau Richtung Chemnitz zwischen Chemnitz-Süd und dem Kreuz Chemnitz. 3 Kilometer Stau braucht 10 Minuten länger. In der Gegenrichtung dauert's noch ein bisschen länger. A72 Chemnitz Richtung Zwickau zwischen dem Kreuz Chemnitz und Stolberg-Nord. 5 Kilometer Stau. Da braucht ihr ungefähr eine halbe Stunde länger. Dann A4 Dresden Richtung Chemnitz in der Auffahrt Chemnitz-Gelöser ist ein Auto liegen geblieben, fahrt da vorsichtig. A9 Halle-Leipzig Richtung Nürnberg zwischen dem Dreieck Bayerisches Vogtland und Hof-West kommt zu Verkehrsbehinderungen durch Bergungsarbeiten. A14 Nossen Richtung Leipzig, Höhe Mutschen, liegen Reifenteile auf der Straße. Und A72 Chemnitz Richtung Leipzig in der Auffahrt Niederfrohna ein Plastikteil. Geblitzt wird in Krottendorf, Annaberger Straße in beide Richtungen und in Dölzig stehen sie, Frankenheimer Straße dort auch in beide Richtungen. Habt ihr noch irgendwas gesehen? Noch irgendwo einen Stau oder einen Blitzer? Dann meldet es uns rein kostenlos unter der 0800 0815 200. Gute Fahrt!
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0: Das Wetter im Freistaat. Es ist schön mit blauem Himmel und ein bisschen Sonnenschein. Ab und zu ein paar Wolken, die durchziehen. Fast überall trocken. Ganz selten ein bisschen Regen heute möglich. Es ist warm mit bis zu 27 Grad. Morgen starten wir mit Sonne in den Freitag. Im Laufe des Vormittags kommen aber immer dichtere Wolken und es kann auch mal regnen bei bis zu 26 Grad morgen.
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0: aufgesprungen und mitgeschwommen auf der Boygroup-Welle. Der Frank Farian, der hat ja Ende der 90er No Mercy produziert. RSA hier für euch. Das ist aber auch ein Hickhack mit dem Wetter zurzeit. Anfang der Woche, da war es noch eher herbstlich. Heute holen wir die kurzen Hosen wieder raus. Robert Not vom Deutschen Wetterdienst. Gibt's denn jetzt nochmal so ein richtiges Sommer-Comeback mit 40 Grad?
1: Wenn wir auf die nächste Woche und auf die nächsten Tage schauen, sieht es doch eher wechselhaft aus, mit immer mal Schauern und Gewittern bei Temperaturen um 25 Grad oder darunter. Das heißt, mit einer Hitzewelle ist jetzt zumindest bis Ende des Monats erstmal nicht zu rechnen. Nach den aktuellen Prognosen ist da nichts in Aussicht. Und wir haben es jetzt eher mit so einem normalen, sage ich mal, mitteleuropäischen deutschen Sommer zu tun, um die 25 Grad.
0: Wirklich zuverlässig sind die Wettervoraussagen ja nur so 1 bis 2 Tage im Voraus. Aber wenn du jetzt mal in die Kristallkugel guckst.
1: Der September kann dann noch einige Überraschungen bergen und auch da kann es nochmal heiß werden. Und das hat man ja auch in den letzten Jahren erlebt, dass es auch im September oder in den Oktober hinein eben nochmal so heißere Phasen geben kann. Und das sollten wir auf jeden Fall auch für dieses Jahr nicht gänzlich ausschließen.
0: Ein goldener Herbst ist also nicht.

Erstmal ein bisschen Frust abbauen hier bei RSA mit Cheers for Fears. Und ja, jetzt wird sich eine Runde in die Karibik geträumt. Zusammen mit Kate Janai. Von der Bacardi-Werbung zum Nummer 1-Hit. Ja, einen kompletten Song hat Kate Janai nämlich erst aufgenommen, nachdem der Song für die Werbung genutzt wurde und damit unheimlich erfolgreich war. 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
6: Um 17 Uhr, ich bin Silas Quiring. Im sächsischen Elbtal hat etwas früher als üblich die diesjährige Weinlese begonnen. Schloss Wackerbarth bei Dresden erwartet ein gutes Weinjahr. Das warme Klima kommt den Winzern eher entgegen, sagte uns Weinbauleiter Till Neumeister.
7: Über 70 Rebsorten dürfen hier zu Qualitätswein ausgebaut werden. Und da ist es natürlich so, dass wir frühreife Rebsorten haben, spätreife Rebsorten. Und die klimatischen Veränderungen helfen vor allem diesen ganz spätreifen Rebsorten im Rotweinbereich, dann wirklich auch die Endreife zu erreichen.
6: Los geht's aber mit den frühreifen Rebsorten Solaris und dem Goldriesling. Immer weniger Azubis sind mit ihrer Ausbildung zufrieden. Wie eine Studie des Deutschen Gewerkschaftsbunds zeigt, sind es nur rund 2/3. Viele Azubis klagen über Überstunden und dass sie oft Aufgaben übernehmen müssen, die nichts mit der eigentlichen Ausbildung zu tun haben. Der Waldbrand an der deutsch-belgischen Grenze ist vollständig unter Kontrolle. Das Feuer dürfte sich nun nicht weiter ausbreiten, wenn die Wetterbedingungen so bleiben wie jetzt, heißt es von den Behörden. Rund 350 Einsatzkräfte waren zuletzt noch vor Ort, darunter auch deutsche Feuerwehrleute. Gutachter haben im vergangenen Jahr fast 3.100 schwere Behandlungsfehler bei Ärzten festgestellt. Bei knapp 100 Patienten endeten sie tödlich, so der medizinische Dienst der Krankenkassen. Außerdem gab es 150 sogenannte Never-Events, in denen etwa Patienten vor einer OP verwechselt wurden. 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
8: Eine Minute nach um 5 ist es jetzt der RSA-Verkehrsreport. A9 Nürnberg Richtung Halle-Leipzig zwischen Münchberg Nord und dem Dreieck Bayerisches Vogtland hat es einen Unfall gegeben, dort Stau auf 3 Kilometern. A72 Zwickau Richtung Chemnitz zwischen Chemnitz Süd und dem Kreuz Chemnitz 3 Kilometer Stau im Moment. Außerdem Vorsicht, A4 Chemnitz Richtung Erfurt zwischen Merane und Schmölln, da ist ein LKW auf der rechten Spur liegen geblieben. A9 Halle-Leipzig Richtung Nürnberg zwischen dem Dreieck Bayerisches Vogtland und Hof West durch Bergung kommt es dazu Verkehrsbehinderungen. Dann Vorsicht, A17 Dresden Richtung Prag in der Abfahrt Dresden-Südvorstadt ist ein Auto liegen geblieben, genau in der Kurve. Und A72 Chemnitz Richtung Leipzig in der Auffahrt Niederfrohna, da liegt ein Plastikteil auf der Straße. Blitze habt ihr gesehen in Krottendorf, Annaberger Straße in beide Richtungen und in Dölzig, Frankenheimer Straße dort auch in beide Richtungen. Habt ihr sonst noch irgendwo einen Stau oder einen Blitzer gesehen? Sagt uns Bescheid, kostenlos unter 0800 085 15 200. Gute Fahrt! Das Wetter im Freistaat. Es ist sonnig heute, blauer Himmel, ab und zu ein paar Wolken, fast überall trocken und 27 Grad kriegen wir heute höchstens. In der Nacht werden die Wolken ein bisschen dichter, da kann es dann auch vereinzelt regnen, vor allem im Bergland. Und in der Nacht kriegen wir höchstens 16 Grad.
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8: Hallo zusammen. Ja, wenn wir einen ganz dünnen Kaffee zu trinken bekommen, dann sagen wir dazu, das ist Blümchenkaffee. Was das Meißner Porzellan damit zu tun hat, hört ihr gleich hier bei mir um 5:50. Jetzt gibt's aber eine etwas nachdenklichere Cyndi Lauper mit All Through the Night hier bei RSA. Ich bin Turi und ich wünsche euch einen schönen Donnerstag-Feierabend.

Wir rocken zusammen den Nachhauseweg mit Pink Floyd RSA hier für euch. Und heute ist Donnerstag. Ja, das heißt ja eigentlich heute Abend Neumis Rockzirkus, aber der ist ja gerade noch im Urlaub. Ich habe zwei gute Neuigkeiten für euch. Nummer eins, nächste Woche ist dann Neumi wieder da. Das heißt, da gibt es dann wieder Rockzirkus am Donnerstag. Und gute Neuigkeit Nummer zwei. 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

0: Peter Gabriel und Sonnenschein, besser könnte es eigentlich gar nicht zusammenpassen. Auf dem Weg nach Hause mit RSA. Das Elbsandsteingebirge, das Leipziger Seenland oder auch die vielen tollen Städte hier bei uns. Also es gibt viel, was Urlauber zu uns nach Sachsen lockt. Und für alle Urlauber und Zugezogenen machen wir hier von RSA so einen kleinen Crashkurs in Sachen Kultur und Mundart Sachsen. Das heißt Sachsen für Anfänger und da geht's heute um Blümchenkaffee. Ja, warum sagen wir zu einem sehr dünnen Kaffee Blümchenkaffee? Was hat das mit Blümchen zu tun? Uwe von den RSA-Muntermachern klärt auf.
1: Die bekannteste Erklärung führt nach Meißen. Ah, da kommen uns gleich die Schwerter in den Sinn. Da war im 19. Jahrhundert das Porzellandekor gestreute Blümchen sehr beliebt. Auf dem Boden der Kaffeetasse befand sich so eine kleine gemalte Blume und war der Kaffee so dünn, dass man dieses Blümchen durch den Kaffee hindurch noch erkennen konnte. Dann hatte man ein Blümchenkaffee vor sich. Ja, das hatte durchaus einen spöttischen Unterton. Kaffee war teuer. Wer seinen Gästen zwar wertvolles Porzellan vorsetzte, beim Kaffeepulver aber kräftig sparte, der konnte schnell als geizig gelten.
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0: Ihr navigiert euch durch den Feierabendverkehr auf dem Weg zum Arzttermin, zum Supermarkt, ja, oder einfach nach Hause. Im Autoradio läuft natürlich RSA in der nächsten halben Stunde mit 80er-Mucke von T-Pau und Supertramp. Und Phil Collins beweist uns, dass die Songs aus den 60ern auch in den 80ern immer noch Hits sind. Und mit seinem Cover von den Supremes hat er das gemacht. You Can't Hurry Love. Mehr Musik aus den 80ern und Kulthits, die Spaß machen in der nächsten halben Stunde hier bei RSA.
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11: Mit Lisa Schwarzkopf. Wie in Zukunft geheizt wird, für Sachsens Wohnungsverbände bleibt das ein Schwerpunktthema. Sie fürchten kaum kalkulierbare Energiekosten und jede Menge Papierkram. Investitionen in die klimafreundliche Wärmeversorgung könnten so eher gebremst werden. Neben dem CO2-Preis geht es um die neuen Modernisierungsregeln für Heizungen. Florian Gressler vom Verband der kommunalen Unternehmen sagt dazu:
12: Alle, die Wärmeversorgung brauchen und dafür Entscheidungen treffen müssen, haben wieder mehr Wahlfreiheit. Das finden wir insgesamt richtig. Allerdings, wir brauchen viel mehr Angebot bei diesen grünen Brennstoffen bezüglich der Bürokratie, die entsteht. Das führt zu massiven zusätzlichen Aufwand.
11: Viele Menschen machen in der Region ihr freiwilliges soziales Jahr. Bei der Stadt Annaberg-Buchholz geht's am 1. September für 13 junge Leute los. Sie sind zum Beispiel in Kitas, der Stadtbibliothek oder der Pflege im Einsatz. Die Freiwilligen arbeiten 35 Stunden pro Woche und bekommen ein monatliches Taschengeld. Flöha macht sich für Menschen mit psychischen Erkrankungen stark. Knapp 200 Menschen sind in einer Woche beim Lauf für seelische Gesundheit im Auenstadion dabei. Bis Mittwoch kann man sich noch anmelden. Das Ziel? Mehr Verständnis für Depressionen und andere Erkrankungen wecken und darüber informieren, wo es Hilfe für Betroffene gibt. 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
0: Eine Minute nach 5:30 der RSA-Verkehrsreport. Es dauert länger auf der A9 Nürnberg Richtung Halle-Leipzig zwischen Münchberg-Nord und dem Dreieck Bayerisches Vogtland. 2 Kilometer Stau nach einem Unfall. Stau auch auf der A72 Zwickau Richtung Chemnitz zwischen Chemnitz Süd und dem Kreuz Chemnitz 3 Kilometer. Vorsicht auf der A4 Chemnitz Richtung Erfurt zwischen Merane und Schmölln. Da ist ein LKW auf der rechten Spur liegen geblieben. A9 Halle-Leipzig Richtung Nürnberg zwischen dem Dreieck Bayerisches Vogtland und Hof West kommt durch Berg Bergungsarbeiten zu Verkehrsbehinderungen. Und in Dresden, Schandauer Straße, Höhe Bergmannstraße, da hat es einen Unfall im Bereich der Kreuzung gegeben. Ein Blitzer habt ihr gesehen, der steht in Dölzig, Frankenheimer Straße und blitzt dort in beide Richtungen. Und wenn ihr sonst noch Staus oder Blitzer gesehen habt, meldet euch rein, kostenlos unter 0800 0815 200 und wir geben es für euch an alle anderen weiter. Gute Fahrt.
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0: Das Wetter im Freistaat. Heute gibt's mal wieder so ein bisschen sommerliches Wetter bei bis zu 27 Grad. Dazu blauer Himmel, ab und zu ein paar Wolken, aber ansonsten doch recht sonnig und nur sehr, sehr selten mal Regen. Morgen bleibt es auch erstmal sonnig, aber im Laufe des Mittags, Nachmittags ziehen immer mehr Wolken auf und das Ganze bei bis zu 26 Grad am späten Nachmittag kann es auch wieder regnen.
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Der RSA-Verkehrsreport mit einer Sofortmeldung. Fahrt vorsichtig auf der A17 Prag Richtung Dresden. Im Tunnel Dölzschen, da ist ein Auto liegen geblieben und da laufen Leute auf der Straße rum.

Am Ende darf sogar noch mal der Kinderchor ans Mikrofon bei Supertramp hier bei RSA. Sperrmüll rund um die Uhr entsorgen, das soll bald in Leipzig gehen, weil auch Wertstoffhöfe Öffnungszeiten haben, die jetzt ja vielleicht nicht ganz so gut zu den Arbeitszeiten passen, wird ein rund um die Uhr Wertstoffhof geprüft. In anderen Regionen gibt's das schon und zwar funktioniert es mit einer App. Da melden wir dann an, was wir entsorgen wollen und am Tor wird das Bluetooth vom Handy erkannt und dann geht das Tor auf und wir können unseren Müll loswerden. Bei diesem Selbstservice-Wertstoffhof, da geht es vor allem darum, dass illegale Müllkippen reduziert werden, weil die Entsorgung ja dann rund um die Uhr möglich ist. Ob das in Leipzig möglich ist und wo genau, das soll jetzt bis Ende nächstes Jahr überprüft werden. Und mit einer Powerballade aus den 80ern im Ohr räumt ihr jetzt die Einkäufe in den Kühlschrank. T-Pow hier bei RSA.

Der zaubert uns ein Lächeln ins Gesicht, egal ob beim Staubsaugen oder wenn er einfach nochmal gemütlich eine Runde auf der Terrasse sitzt bei dem schönen Wetter. RSA hier für euch. Die Regionalliga läuft wieder, zweite Bundesliga auch und dieses Wochenende, da schlägt das Fußballherz noch ein bisschen höher, denn es ist die erste Runde vom DFB-Pokal. Wir checken mal, wann die sächsischen Mannschaften dran sind. Also Samstagnachmittag spielt Erzgebirge Aue gegen Hoffenheim um 15:30 Uhr, Samstagabend 18 Uhr Eintracht Trier gegen RB Leipzig und am Sonntag 15:30 Uhr Westfalia Rhinern gegen Dynamo Dresden. Alle drei Spiele werden auf Sky übertragen. Mit Eurodance aus Italien geht's jetzt Richtung Donnerstagabend hier bei RSA mit der Band, die eigentlich nur Eifel hätte heißen sollen. Ja, hinter dem Namen steht jetzt auch nicht wirklich eine Geschichte, den hat ein Computerprogramm generiert. Aber die Sache mit der Zahl, also mit der 65, das ist noch ein bisschen bescheuerter. Denn der Produzent hatte das Demo von Blue auf dem Tisch liegen, als er sich eine Telefonnummer notiert hat. Und beim Schreiben sind die letzten beiden Ziffern nicht auf dem Notizzettel gelandet, sondern auf der CD-Hülle. Und die ging dann ans Plattenlabel. Und die dachten, ja, Eifel 65 heißt die Band und nicht nur Eifel. 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
1: Um 18 Uhr, ich bin Silas Quiring. Etwas früher als üblich hat im sächsischen Elbtal die Weinlese begonnen. Die Witterung ist den Winzern dieses Jahr eher entgegengekommen. Es war warm und hat genug geregnet, heißt es etwa von Schloss Wackerbad bei Dresden. Die Reben sehen gut aus, sagte uns Weinbauleiter Till Neumeister.
2: Wir starten jetzt mit der sozusagen ganz frühreifen Rebsorte Solaris für unseren Federweißen. Und dann haben wir natürlich auch unsere sächsische Spezialität, den Goldriesling. Also auch eine ganz frühreife Rebsorte, mit der wir jetzt auch starten für den Stillwein.
1: Bei den schweren Unwettern am Morgen ist auch ein Mann in Thüringen getötet worden. Er wurde von herabfallenden Ästen erschlagen, als er mit seinem Kind auf dem Weg zur Kita war. Das Kind blieb unverletzt. Bereits gestern Abend war in Rheinland-Pfalz eine Frau von einem umstürzenden Baum erschlagen worden. Ein eskalierter Streit hat die Chemnitzer Polizei auf den Plan gerufen. Zwei Männer hatten sich in einem Haus an der Further Straße mit Macheten bedroht. Auch eine Schreckschusswaffe war im Spiel. Auslöser war offenbar Partylärm im Haus. Die Polizei brachte die Männer unter Kontrolle. Gegen beide wird jetzt ermittelt. Kinder sollen künftig zu einer neuen Vorsorgeuntersuchung. Geplant ist sie für 9- bis 10-Jährige. Kinderarztpraxen sollen bei der sogenannten U10 die Kinder auf mögliches Übergewicht und psychische Auffälligkeiten checken, sowie die Eltern in Sachen Impfungen beraten. 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
3: Eine Minute nach um 6 der RSA-Verkehrsreport. Vorsicht immer noch auf der A17 Prag Richtung Dresden im Tunnel Dölschen. Da ist ein Auto auf der rechten Spur liegen geblieben und da laufen Leute auf der Straße rum. Stau gibt's auf der A72 Zwickau Richtung Chemnitz zwischen Chemnitz Süd und dem Kreuz Chemnitz 3 Kilometer. Und Vorsicht A4 Chemnitz Richtung Erfurt zwischen Merane und Schmölln. Da ist ein LKW auf der rechten Spur liegen geblieben. Außerdem A9 Halle Leipzig Richtung Nürnberg zwischen dem Dreieck Bayerisches Vogtland und Hof West, da kommt es durch Bergungsarbeiten zu Verkehrseinschränkungen. Und in Dresden, Schandauer Straße, Höhe Bergmannstraße, hat es einen Unfall im Bereich der Kreuzung gegeben. Ein Blitzer habt ihr uns gemeldet, und zwar steht er in Dölzig, Frankenheimer Straße, in beide Richtungen. Habt ihr sonst noch irgendwo Blitzer gesehen oder Staus? Dann immer gerne her damit, kostenlos unter 0800 0815 200. Gute Fahrt! Das Wetter im Freistaat ist heute recht sommerlich. Blauer Himmel, Sonne, ab und zu ein paar Wolken und bis 27 Grad. In der Nacht nicht mehr ganz so warm, logischerweise. Da kriegen wir dann höchstens 16 Grad. Dazu viele Wolken und in den Bergen kann es auch wieder regnen.
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3: Hallo zusammen, warm und viel Sonne, das wird ein super Weinjahr. Und heute geht die Weinlese los. Ja, wann es den ersten Wein zum Verkosten gibt, hört ihr gleich hier bei mir um 6:50. Ohne Gesang, aber trotzdem ein Top-10-Hit. Das ist Lily Was Here, weil den Gesangspart, den übernimmt das Saxophon. Und ich finde, das klingt echt super. Ich bin Turi und ich wünsche euch einen entspannten Donnerstagabend hier mit RSA.

0: RSA hier für euch am Donnerstag und Grüße in die Autos, die gerade auf dem Weg zu OMD nach Dresden sind. Heute Abend machen sie mit ihrer Summer of Hits Open Air Tour Halt in der Jungen Garde. Die Show ist ausverkauft, aber der Ronny aus Braunsdorf, der hat einen Vorschlag, wie wir die Musik gemeinsam genießen können. Hat er uns bei WhatsApp geschickt an die 0341 3937 und 4x8.
1: Da möchte ich gern aufrufen für einen langen Tisch der Gemeinsamkeiten, wo jeder vorbeikommen kann, jeder was mitbringen kann, zu essen, zu trinken und jeder sich überall bedienen darf. Im Hintergrund natürlich die Musik von OMD, was ja für mich auch ein Stück Jugend bedeutet. Und das soll für mich auch zeigen, dass die Welt offen ist, dass jeder willkommen ist und wir eine schöne Zeit miteinander haben.
0: Einen von den vielen, vielen Hits von OMD hören wir jetzt. Und zwar steigern wir ein bisschen die Vorfreude auf heute Abend. Pandora's Box hier bei RSA.

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0: Ein Gute-Laune-Kult-Hit für euren Donnerstagnachmittag hier bei RSA. Auf Schloss Wackerbarth, da geht's heute mit der Weinlese los. Ja, bis wir aber den ersten Wein einschenken können, dauert's noch ein bisschen. Till Neumeister ist der Weinbauleiter auf Schloss Wackerbarth. Verrat uns doch mal, wann gibt's denn den ersten Wein?
1: Ein ganz toller Zeitpunkt ist das letzte Augustwochenende. Da werden wir nämlich aus den Trauben, die wir jetzt ernten, den Federweißen anbieten können. Ein halb vergorener Wein. Der hat also diese natürliche Gärkohlensäure. Bisschen mehr Restzucker, weil er eben nur zur Hälfte vergoren ist und auch nur halb so viel Alkohol. Also da kann man dann noch gerne ein Glas mehr davon trinken. Das ist im Prinzip das erste Produkt, was es dann aus dem neuen Jahrgang 2026 auch schon, wie gesagt, in der nächsten Woche zum Tag des offenen Weinguts gibt.
0: Das geht ja fix, also nur noch eine Woche gedulden und dann kann schon verkostet werden. Unglaubliche 15 Wochen lang Platz 1 in den Charts in Großbritannien. Das haben sich Wet Wet Wet auch nicht erträumt, als sie Love is All Around für den Film 4 Hochzeiten und ein Todesfall zur Verfügung gestellt haben. Aber so war's. Ja, und wir freuen uns jetzt mit Ihnen und natürlich auch mit Ihrem Erfolgssong hier bei RSA.

0: 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Am Donnerstag nach den Hitzewellen ist es diese Woche ja doch recht herbstlich irgendwie. Ob der Sommer nochmal so richtig zurückkommt, das checken wir gleich. 7:10 und es gibt Synthie-Pop aus Norwegen, Rock aus Großbritannien und Pop aus Australien. Aha, habe ich mit dabei. Queen und David Bowie und Kylie Minogue. Also wirklich für jeden was. 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
3: Mit Lisa Schwarzkopf. Schwer kalkulierbare Energiekosten und jede Menge Bürokratie. Das fürchten Sachsens Wohnungsverbände mit Blick auf die Wärmewende. In erster Linie geht es da um den künftigen CO2-Preis und die Modernisierungsregeln für Heizungen. Beim Umstieg auf Fernwärme fordern die Unternehmen verlässliche Hilfe vom Staat. Alexander Müller vom Verband der Wohnungswirtschaft.
4: Alles, was sich hier preislich abspielt, hat direkte Auswirkungen auf uns oder die Mieter. Das ist nicht nur der Preis alleine, der Grundpreis, sondern eben doch Investitionen, die sich niederschlagen, die CO2-Kosten. Das alles hat Einfluss auf den Fernwärmepreis und muss letztendlich vom Mieter getragen werden.
3: Unter dem Motto Macher werden haben Schüler heute in Plauen für Ordnung gesorgt. Die Siebt- und Achtklässler der Dittes-Oberschule waren unter anderem am Schlosshang und im Stadtpark unterwegs. Dort haben sie Müll gesammelt, Pflanzen gegossen und Aufkleber von Laternen abgekratzt. Die Aktion soll es ab sofort jedes Jahr geben. Offene Türen, offene Herzen. Unter diesem Motto öffnet der Zwickauer Dom am Samstagmittag wieder seine Pforten zum Christopher Street Day. Die evangelische Stadtkirchgemeinde will damit die CSD-Community unterstützen. Unter anderem wird es ein Orgelkonzert mit Stücken queerer Komponisten und Popsongs geben. 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
5: Eine Minute nach 6:30 der RSA-Verkehrsreport. A4 Chemnitz Richtung Erfurt. Zwischen Merane und Schmölln, da ist ein LKW auf der rechten Spur liegen geblieben. Fahrt da vorsichtig. A9 Halle-Leipzig Richtung Nürnberg. Zwischen dem Dreieck Bayerisches Vogtland und Hof-West kommt durch Bergungsarbeiten zu Verkehrsbehinderungen. Dann die A72 Plauen Richtung Hof. Zwischen dem Rastplatz Großzöbern und dem Dreieck Hochfranken. Da steht ein kaputtes Auto auf der rechten Spur. Und in Dresden hat es einen Unfall gegeben. Schandauer Straße, Höhe der Bergmannstraße, dort genau im Bereich der Kreuzung. Blitze habt ihr uns keine gemeldet. Falls ihr aber irgendwo einen Blitzer gesehen habt, dann sagt uns gerne Bescheid. Wir geben es für euch an alle anderen weiter. Die Nummer ist kostenlos, das ist die 0800 0815 200. Gute Fahrt! Das Wetter im Freistaat. Es bleibt beim Sonne-Wolken-Mix heute. Vereinzelt auch nochmal ein Schauer möglich bei 27 Grad. Höchstens morgen dann bis 26 Grad. Es geht sonnig los, aber im Laufe des Vormittags ziehen immer mehr Wolken auf und später kann es dann auch nochmal ein bisschen regnen.
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0: Das große Comeback von Kylie Minogue Anfang der 2000er, also zumindest auf der internationalen Bühne, nachdem sie in den 80ern schon mal sehr, sehr bekannt und erfolgreich war. Dieses Wochenende wird draußen Kino geguckt, in Hoyerswerda und in Leipzig. Beim Sommerkino in Hoyerswerda, da laufen jeden Tag 2 Filme, von heute bis Sonntag, immer einer um 16 Uhr und einer abends um 19:30. Heute Abend läuft Bullet Train mit Brad Pitt, toller Film.
1: Hi. Da ist eine Pistole und das ist das hohe Abteil. 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
0: Der Eintritt ist frei beim Sommerkino in Hoyerswerda. Gezeigt werden die Open-Air-Kinofilme auf dem Schwarzen Markt. Und auch in Leipzig wird draußen Kino geguckt, beim LVZ-Sommerkino im Petersteinweg. Heute Abend was für alle Autofans? Lamborghini, der Mann hinter der Legende. Der Eintritt ist kostenlos, man muss sich aber vorher anmelden, wegen der begrenzten Anzahl an Sitzplätzen. Und noch mehr Veranstaltungstipps findet ihr auch immer aktuell auf rsasachsen.de.

0: Dass die Sonne im Fernsehen immer scheint, das haben Aha im Wetterbericht im Fernsehen gehört. Und dann sind wir auch gleich beim Thema. Heute zeigt sie sich mal wieder, die Sonne, und bei bis zu 27 Grad ist es ja recht sommerlich. Robert Noth vom Deutschen Wetterdienst. Sag mal, ist das jetzt nochmal das Comeback des Sommers?
1: Wenn wir auf die nächste Woche und auf die nächsten Tage schauen, sieht es doch eher wechselhaft aus, mit immer mal Schauern und Gewittern bei Temperaturen um 25 Grad oder darunter. Das heißt, mit einer Hitzewelle ist jetzt zumindest bis Ende des Monats erstmal nicht zu rechnen. Nach den aktuellen Prognosen ist da nichts in Aussicht. Und wir haben es jetzt eher mit so einem normalen, sag ich mal, mitteleuropäischen deutschen Sommer zu tun, um die 25 Grad.
0: Okay, also kein großes Sommer-Comeback. Aber ich sag mal so, alle, die draußen arbeiten, die freuen sich, weil das ist bei 25 Grad sehr viel angenehmer als bei 35. Und noch angenehmer wird's mit guter Musik, und die gibt's hier bei RSA, nämlich mehr Musik aus den 80ern und Kulthits, die Spaß machen. Und mit einem Kulthit von Alcazar geht's jetzt hier in den Donnerstagabend, Crying at the Discotheque.

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1: Um 19 Uhr. Ich bin Gisa Weber. Die Winzer im Dresdner Elbtal erwarten ein gutes Weinjahr. Auf Schloss Wackerbarth bei Dresden hat die Lese jetzt etwas früher als üblich begonnen. Los geht's mit den Rebsorten Solaris und dem Goldriesling. Das Wetter hat bislang mitgespielt. Es war warm und hat genug geregnet. Weinbauleiter Till Neumeister sagte uns:
2: Dass jetzt gerade zu Lesestart mit den frühreifen Rebsorten schon eine ganz gute Prognose machbar ist. Also da sehen die Trauben wirklich toll aus, sind schön gesund. Aber unsere Lese streckt sich ungefähr so 6-7 Wochen lang. Und da kommt es natürlich gerade im September auch noch drauf an, wie die Witterung mitspielt. Aber wir gehen erstmal mit einem positiven Grundgefühl jetzt in den Start der Weinlese.
1: 2 von 3 Azubis sind mit ihrer Ausbildung zufrieden. Das sind so wenige wie noch nie, zeigt der neue Ausbildungsreport des Deutschen Gewerkschaftsbundes. Als große Belastung sehen viele Lehrlinge etwa, dass sie oft Aufgaben übernehmen müssen, die nichts mit der Ausbildung zu tun haben. Aktuell macht Deutschland richtig Tempo in Sachen Solarenergie. Das gesetzlich festgelegte Ausbauziel für dieses Jahr ist schon jetzt im August erreicht. Der zuständige Bundesverband befürchtet allerdings, dass der Kurs von Wirtschaftsministerin Reiche den Boom ausbremst. Das Dresdner Tschoner Grundbad ist Deutschlands beliebtestes Freibad. Der Reiseveranstalter Fitreisen hat dafür über 200.000 Google-Bewertungen von hunderten Freibädern ausgewertet. Für das Tschoner Grundbad ist es die 3. Auszeichnung in Folge. Die Stadt plant dieses Jahr einen Zuschuss von mehr als 100.000 Euro. 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
3: Auf der A4 Chemnitz Richtung Erfurt steht zwischen Merane und Schmölln ein kaputter Laster auf der rechten Spur. Auf der A72 Plauen Richtung Hof steht zwischen dem Rastplatz Großzöbern und dem Dreieck Hochfranken ein defektes Fahrzeug auf der rechten Spur. In Dresden hat es auf der Schandauer Straße in Höhe der Bergmannstraße einen Unfall im Kreuzungsbereich gegeben. Und in Chemnitz gibt es aktuell technische Störungen beim Notruf der Polizei 110, in dringenden Fällen die 112 oder öffentliche Nummern der Polizeidienststellen nutzen. Staus und Blitzer immer melden an unsere kostenfreie Hotline 0800 0815 200. Das Wetter im Freistaat. Viele Wolken gibt's heute Abend und es bleibt trocken. In der Nacht ändert sich daran wenig. Die Tiefstwerte liegen zwischen 15 und 12 Grad. Morgen ziehen später wieder viele Wolken auf und ab dem Nachmittag kann es vereinzelt regnen, vor allem im Erzgebirge und in der Oberlausitz. Dazu gibt's maximal 26 Grad. 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
2: Auf der A4 Chemnitz Richtung Erfurt. Achtung, zwischen Merane und Schmölln steht ein kaputter Laster auf der rechten Spur. Auf der A72 Plauen Richtung Hof. Zwischen dem Rastplatz Großzöbern und dem Dreieck Hochfranken steht ein defektes Fahrzeug auf der rechten Spur. Auf der A72 Zwickau Richtung Plauen gibt es zwischen Hartenstein und Zwickau Ost eine Ölspur auf der rechten Spur. Und in Chemnitz gibt es aktuell technische Störungen beim Notruf der Polizei 110. In dringenden Fällen kontaktieren Sie die 112 oder öffentliche Nummern der Polizeidienststellen. Staus und Blitzer immer melden an unsere kostenfreie Hotline 0800 0815 200.
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2: Das Wetter im Freistaat. Viele Wolken gibt's heute Abend und es bleibt trocken. In der Nacht ändert sich daran wenig. Die Tiefstwerte liegen zwischen 15 und 12 Grad. Morgen ziehen später wieder viele Wolken auf und ab dem Nachmittag kann es vereinzelt regnen, vor allem im Erzgebirge und in der Oberlausitz. Dazu gibt's maximal 26 Grad. 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
2: Um 20 Uhr, ich bin Gisa Weber. Im sächsischen Elbtal hat etwas früher als üblich die diesjährige Weinlese begonnen. Schloss Wackerbarth bei Dresden erwartet ein gutes Weinjahr. Das warme Klima kommt den Winzern eher entgegen, sagte uns Weinbauleiter Till Neumeister.
3: Über 70 Rebsorten dürfen hier zu Qualitätswein ausgebaut werden. Und da ist es natürlich so, dass wir frühreife Rebsorten haben, spätreife Rebsorten. Und die klimatischen Veränderungen helfen vor allem diesen ganz spätreifen Rebsorten im Rotweinbereich, dann wirklich auch die Endreife zu erreichen.
2: Los geht's aber mit den frühreifen Rebsorten Solaris und dem Goldriesling. Immer weniger Azubis sind mit ihrer Ausbildung zufrieden. Wie eine Studie des Deutschen Gewerkschaftsbunds zeigt, sind es nur rund 2/3. Viele Azubis klagen über Überstunden und dass sie oft Aufgaben übernehmen müssen, die nichts mit der eigentlichen Ausbildung zu tun haben. Gutachter haben im vergangenen Jahr fast 3.100 schwere Behandlungsfehler bei Ärzten festgestellt. Bei knapp 100 Patienten endeten sie tödlich, so der medizinische Dienst der Krankenkassen. Außerdem gab es 150 sogenannte Never-Events, in denen etwa Patienten vor einer OP verwechselt wurden. Der SC Freiburg will nach dem Finaleinzug in der Europa League auch diese Saison wieder international mitmischen. Darum geht's heute im Quali-Hinspiel für die Conference League. Die Freiburger sind am Abend zu Gast beim FC Motherwell in Schottland und dabei der klare Favorit. 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
4: Auf der A4 Dresden Richtung Chemnitz liegen zwischen Berbersdorf und Hainichen Fahrzeugteile auf der Fahrbahn. Auf der A72 Plauen Richtung Hof steht zwischen dem Rastplatz Großzöbern und dem Dreieck Hochfranken ein kaputtes Auto auf der rechten Spur. Und auf der A72 Zwickau Richtung Plauen gibt es zwischen Hartenstein und Zwickau Ost eine Ölspur auf der rechten Spur. Staus und Blitzer immer melden an unsere kostenfreie Hotline 0800 0815 200. Das Wetter im Freistaat. Viele Wolken gibt's heute Abend und es bleibt trocken. In der Nacht ändert sich daran wenig. Die Tiefstwerte liegen zwischen 15 und 12 Grad. Morgen ziehen später wieder viele Wolken auf und ab dem Nachmittag kann es vereinzelt regnen, vor allem im Erzgebirge und in der Oberlausitz. Dazu gibt's maximal 26 Grad.
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1: Auf der A72 Zwickau Richtung Plauen gibt es zwischen Hartenstein und Zwickau Ost eine Ölspur auf der rechten Spur. Staus und Blitzer immer melden an unsere kostenfreie Hotline 0800 0815 200. Das Wetter im Freistaat. Viele Wolken gibt's heute Abend und es bleibt trocken. In der Nacht ändert sich daran wenig. Die Tiefstwerte liegen zwischen 15 und 12 Grad. Morgen ziehen später wieder viele Wolken auf und ab dem Nachmittag kann es vereinzelt regnen, vor allem im Erzgebirge und in der Oberlausitz. Dazu gibt's maximal 26 Grad.
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2: Um 21 Uhr, ich bin Gisa Weber. Etwas früher als üblich hat im sächsischen Elbtal die Weinlese begonnen. Die Witterung ist den Winzern dieses Jahr eher entgegengekommen. Es war warm und hat genug geregnet, heißt es etwa von Schloss Wackerbarth bei Dresden. Die Reben sehen gut aus, sagte uns Weinbauleiter Till Neumeister.
3: Wir starten jetzt mit der sozusagen ganz frühreifen Rebsorte Solaris für unseren Federweißen. Und dann haben wir natürlich auch unsere sächsische Spezialität, den Goldriesling. Also auch eine ganz frühreife Rebsorte, mit der wir jetzt auch starten für den Stillwein.
2: Zwei von drei Azubis sind mit ihrer Ausbildung zufrieden. Das sind so wenige wie noch nie, zeigt der neue Ausbildungsreport des Deutschen Gewerkschaftsbundes. Als große Belastung sehen viele Lehrlinge etwa, dass sie oft Aufgaben übernehmen müssen, die nichts mit der Ausbildung zu tun haben. Deutschland setzt ein deutliches Zeichen gegen die israelischen Siedlungspläne im Westjordanland. In einer gemeinsamen Erklärung mit Frankreich, Großbritannien und Italien wird ein Stopp des geplanten E1-Siedlungsprojekts gefordert. Israel hatte das Projekt zuletzt zum Bau ausgeschrieben. Prinz Harry und seine Frau Meghan wollen offenbar zurück nach Großbritannien. Und zwar schon bis Ende des Monats. Das berichten britische Medien. Die beiden hatten sich 2020 aus dem Königshaus zurückgezogen und waren mit ihren Kindern in die USA gezogen. Das Verhältnis zur königlichen Familie ist seitdem angespannt. 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
4: Auf der A72 Zwickau Richtung Plauen gibt es zwischen Hartenstein und Zwickau Ost eine Ölspur auf der rechten Spur. Staus und Blitzer immer melden an unsere kostenfreie Hotline 0800 0815 200. Das Wetter im Freistaat. Viele Wolken gibt es jetzt und auch durch die Nacht bleibt es trocken. Die Tiefstwerte liegen zwischen 15 und 12 Grad. Morgen startet es erst noch ganz okay, später schieben sich von Süden her wieder viele Wolken rein und ab dem Nachmittag kann es im Erzgebirge und in der Oberlausitz vereinzelt regnen. Dazu werden es maximal 26 Grad.
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1: Mit Lisa Schwarzkopf. Wie in Zukunft geheizt wird? Für Sachsens Wohnungsverbände bleibt das ein Schwerpunktthema. Sie fürchten kaum kalkulierbare Energiekosten und jede Menge Papierkram. Investitionen in die klimafreundliche Wärmeversorgung könnten so eher gebremst werden. Neben dem CO2-Preis geht es um die neuen Modernisierungsregeln für Heizungen. Florian Gressler vom Verband der kommunalen Unternehmen sagt dazu:
2: Alle, die Wärmeversorgung brauchen und dafür Entscheidungen treffen müssen, haben wieder mehr Wahlfreiheit. Das finden wir insgesamt richtig. Allerdings, wir brauchen viel mehr Angebot bei diesen grünen Brennstoffen bezüglich der Bürokratie, die entsteht. Das führt zu massiven zusätzlichen Aufwand.
1: Viele Menschen machen in der Region ihr freiwilliges soziales Jahr. Bei der Stadt Annaberg-Buchholz geht's am 1. September für 13 junge Leute los. Sie sind zum Beispiel in Kitas, der Stadtbibliothek oder der Pflege im Einsatz. Die Freiwilligen arbeiten 35 Stunden pro Woche und bekommen ein monatliches Taschengeld. Flöha macht sich für Menschen mit psychischen Erkrankungen stark. Knapp 200 Menschen sind in einer Woche beim Lauf für seelische Gesundheit im Auenstadion dabei. Bis Mittwoch kann man sich noch anmelden. Das Ziel? Mehr Verständnis für Depressionen und andere Erkrankungen wecken und darüber informieren, wo es Hilfe für Betroffene gibt. 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
3: In Kodersdorf ist die B115 Straße der Einheit in Höhe Torgastraße nach einem Unfall im Kreuzungsbereich voll gesperrt. Geblitzt wird auf der B95 Böhlen Richtung Borna Nord in Espenhain. Staus und Blitzer immer melden an unsere kostenfreie Hotline 0800 0815 200. Das Wetter im Freistaat. Viele Wolken gibt es jetzt und auch durch die Nacht bleibt es trocken. Die Tiefstwerte liegen zwischen 15 und 12 Grad. Morgen startet es erst noch ganz okay, später schieben sich von Süden her wieder viele Wolken rein und ab dem Nachmittag kann es im Erzgebirge und in der Oberlausitz vereinzelt regnen. Dazu werden es maximal 26 Grad.
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2: Um 22 Uhr, ich bin Sönke Röhling. Etwas früher als üblich hat im sächsischen Elbtal die Weinlese begonnen. Die Witterung ist den Winzern in diesem Jahr eher entgegengekommen. Es war warm und hat genug geregnet, heißt es etwa von Schloss Wackerbarth bei Dresden. Die Reben sehen gut aus, sagt uns Weinbauleiter Till Neumeister.
3: Wir starten jetzt mit der sozusagen ganz frühreifen Rebsorte Solaris für unseren Federweißen. Und dann haben wir natürlich auch unsere sächsische Spezialität, den Goldriesling. Also auch eine ganz frühreife Rebsorte, mit der wir jetzt auch starten für den Stillwein.
2: Die Bundesanwaltschaft ermittelt gegen einen jungen Mann aus Rheinland-Pfalz, der Jugendliche im Internet zu schweren Straftaten angestiftet haben soll. Unter anderem soll der 19-Jährige aus dem Raum Trier einen Jungen aus Russland dazu gebracht haben, ein Kind mit einem Messer zu töten. Ein anderes Kind soll sich auf seine Anweisung hin selbst schwer mit einem Messer verletzt haben. Der Fall erinnert an den sogenannten White Tiger aus Hamburg, gegen den wegen ähnlicher Fälle gerade der Prozess läuft. Zwei Drittel der Azubis in Deutschland sind mit ihrer Ausbildung unzufrieden. Das zeigt eine Studie des Deutschen Gewerkschaftsbundes. Etwa in Sachen mentale Gesundheit läuft es für viele Azubis nicht rund. Rund jeder Zweite fühlt sich psychisch belastet, vor allem wenn Ausbilder kaum erreichbar sind. Nina Krüger von der DGB Jugend sagte:
4: Junge Menschen brauchen nach ihrer Ausbildung Sicherheit und sie brauchen eine verlässliche berufliche Zukunft. Unser Appell ist klar: Wer junge Menschen ausbildet, muss ihnen gute Bedingungen bieten und Ausbildung braucht Zeit, Personal und Wertschätzung.
2: Deutschland setzt ein deutliches Zeichen gegen die israelischen Siedlungspläne im Westjordanland. In einer gemeinsamen Erklärung mit Frankreich, Großbritannien und Italien wird ein Stopp des geplanten E1-Siedlungsprojekts gefordert. Israel hatte das Projekt zuletzt zum Bau ausgeschrieben. Während sie in Deutschland an Waffensystemen ausgebildet wurden, haben in den vergangenen 4 Jahren offenbar hunderte ukrainische Soldaten desertiert. Das berichtet die Zeit. Sie können in Deutschland jedoch nicht vom Schutzstatus für vertriebene Ukrainer Gebrauch machen. In der Heimat droht ihnen sogar eine Haftstrafe. 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
5: In Kodersdorf ist die B115, Achtung, Straße der Einheit in Höhe Torgastraße, nach einem Unfall im Kreuzungsbereich voll gesperrt. Geblitzt wird auf der B95 Böhlen Richtung Borner Nord in Espenheim. Staus und Blitzer immer melden an unsere kostenfreie Hotline 0800 0815 200. Das Wetter im Freistaat. Viele Wolken gibt es jetzt und auch durch die Nacht bleibt es trocken. Die Tiefstwerte liegen zwischen 15 und 12 Grad. Morgen startet es erst noch ganz okay, später schieben sich von Süden her wieder viele Wolken rein und ab dem Nachmittag kann es im Erzgebirge und in der Oberlausitz vereinzelt regnen. Dazu werden es maximal 26 Grad.
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1: Nichts los auf den Straßen, ihr habt überall freie Fahrt. Geblitzt wird auf der B95 Böhlen Richtung Borna Nord in Espenhain. Staus und Blitzer immer melden an unsere kostenfreie Hotline 0800 0815 200. Das Wetter im Freistaat. Viele Wolken gibt es jetzt und auch durch die Nacht bleibt es trocken. Die Tiefstwerte liegen zwischen 15 und 12 Grad. Morgen startet es erst noch ganz okay, später schieben sich von Süden her wieder viele Wolken rein und ab dem Nachmittag kann es im Erzgebirge und in der Oberlausitz vereinzelt regnen. Dazu werden es maximal 26 Grad.
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2: Um 23 Uhr, ich bin Sönke Röhling. Der niedrige Füllstand der Gasspeicher in Deutschland sorgt weiter für Kritik. Verbraucherzentralen warnen vor möglichen Versorgungsengpässen und steigenden Preisen. Die Speicher sind aktuell nur rund zur Hälfte gefüllt. Bis November müssen es laut Gesetz 80% Füllstand sein. Der Chef der Bundesnetzagentur Klaus Müller sagt im ZDF.
3: Das ist in der Tat inzwischen sehr ambitioniert. Das ging nur in einem sehr, sehr optimalen Szenario. Trotzdem wollen wir mehr als die 50% erreichen. Dafür gibt es auch klare Verantwortlichkeiten. Wir haben ja noch die Flüssiggasterminals. Wir haben Norwegen, Belgien, Holland, Frankreich. Also es gibt ja aus mehreren Quellen Gas zur Versorgung. Aber der Stand der Speicher ist nicht zufriedenstellend.
2: 2,5 Wochen vor der Landtagswahl in Sachsen-Anhalt macht ein CDU-Kommunalpolitiker ordentlich Schlagzeilen. Mit einer Spende für die AfD, über die mehrere Zeitungen berichten. Jana Klonikowski.
4: Bernd Prange, Bürgermeister der Gemeinde Altmärkische Höhe und Kreistagsabgeordneter in Stendal, hat der AfD 10.000 Euro überwiesen. Und der CDU-Mann hat angekündigt, nicht für seine Partei, sondern für die AfD zu stimmen. Und er ruft auch andere dazu auf. Prange begründet das mit einem angeblichen Linksruck in der CDU. Der CDU-Landesverband ist empört und denkt über ein Parteiausschlussverfahren nach. Die AfD nutzt die Aktion, wenig überraschend, als Werbung in eigener Sache.
2: Die Bundesanwaltschaft ermittelt gegen einen jungen Mann aus Rheinland-Pfalz, der Jugendliche im Internet zu schweren Straftaten angestiftet haben soll. Der Fall erinnert an den sogenannten White Tiger aus Hamburg, gegen den wegen ähnlicher Fälle gerade der Prozess läuft. Der Aufbau der Drohnenabwehr in Deutschland wird in den nächsten Jahren eine Daueraufgabe für die Bundespolizei. Das hat Innenminister Dobrindt erklärt. Bei einem Besuch der Fliegerstaffel der Bundespolizei im hessischen Fuldatal sagte er, man müsse sich auf ein Wettrüsten zwischen der eigenen Drohnenabwehr und den Angreifern einstellen. Die Winzer im Dresdner Elbtal erwarten ein gutes Weinjahr. Auf Schloss Wackerbad bei Dresden hat die Lese jetzt etwas früher als üblich begonnen. Los geht's mit den Rebsorten Solaris und dem Goldriesling. Das Wetter hat bislang mitgespielt. Es war warm und hat ausreichend geregnet. Weinbauleiter Till Neumeister sagt uns,
5: dass jetzt gerade zu Lesestart mit den frühreifen Rebsorten schon eine ganz gute Prognose machbar ist. Also da sehen die Trauben wirklich toll aus, sind schön gesund. Aber unsere Lese streckt sich ungefähr so 6-7 Wochen lang. Und da kommt es natürlich gerade im September auch noch drauf an, wie die Witterung mitspielt. Aber wir gehen erstmal mit einem positiven Grundgefühl jetzt in den Start der Weinlese.
2: Der SC Freiburg will auch in dieser Saison wieder international mitmischen. Im Quali-Hinspiel für die Conference League haben die Freiburger am Abend beim FC Motherwell in Schottland mit 3:1 gewonnen. 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
6: Nichts los im Moment, die Straßen in Sachsen sind frei. Geblitzt wird in Estenhain auf der B95 Böhlen Richtung Borna Nord. Staus und Blitzer immer melden an unsere kostenfreie Hotline 0800 0815 200. Das Wetter im Freistaat. Viele Wolken gibt es jetzt und auch durch die Nacht bleibt es trocken. Die Tiefstwerte liegen zwischen 15 und 12 Grad. Morgen startet es erst noch ganz okay, später schieben sich von Süden her wieder viele Wolken rein und ab dem Nachmittag kann es im Erzgebirge und in der Oberlausitz vereinzelt regnen. Dazu werden es maximal 26 Grad.
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1: Nichts los auf den Straßen, ihr habt überall freie Fahrt. Geblitzt wird in Espenhain auf der B95 Böhlen Richtung Borner Nord. Staus und Blitzer immer melden an unsere kostenfreie Hotline 0800 0815 200. Das Wetter im Freistaat. Viele Wolken gibt es jetzt und auch durch die Nacht bleibt es trocken. Die Tiefstwerte liegen zwischen 15 und 12 Grad. Morgen startet es erst noch ganz okay, später schieben sich von Süden her wieder viele Wolken rein und ab dem Nachmittag kann es im Erzgebirge und in der Oberlausitz vereinzelt regnen. Dazu werden es maximal 26 Grad.
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2: Um 0 Uhr, ich bin Sönke Röhling. Die Gasspeicher in Deutschland sind aktuell nur zu rund 50% gefüllt. Das ist der niedrigste Stand seit Jahren in einem August. Laut Gesetz müssen die Speicher bis November zu 80% gefüllt sein. Verbraucherschützer warnen bereits vor möglichen Versorgungsengpässen im Winter. Die Chefin des Verbraucherzentrale Bundesverbands Ramona Popp sagte im ZDF.
3: Es war absehbar, dass mit einer Ostkrise es schwierig wird, die Gasspeicher zu füllen, weil die Preise im Sommer sehr hoch gewesen sind und weiterhin sind, sodass das eigentlich ein hausgemachtes Problem ist und die Gaspreise werden hoch sein und die Verbraucherinnen und Verbraucher zahlen ein Stück weit die Zeche, weil man auf das Prinzip Hoffnung gesetzt hat.
2: Der Aufbau der Drohnenabwehr wird in den nächsten Jahren eine Daueraufgabe für die Bundespolizei. Das hat Innenminister Dobrindt erklärt. Bei einem Besuch der Fliegerstaffel der Bundespolizei im hessischen Fuldatal sagt er, man müsse sich auf ein Wettrüsten zwischen der eigenen Drohnenabwehr und den Angreifern einstellen. Aktuell umfasst die Drohnenabwehreinheit der Bundespolizei 70 Einsatzkräfte. Bis Jahresende sollen es 300 sein. Eine Reaktion auf den Fund einer Sprengstoffdrohne am Flughafen Leipzig-Halle vor wenigen Wochen. Zwei Drittel der Azubis in Deutschland sind mit ihrer Ausbildung unzufrieden. Das zeigt eine Studie des Deutschen Gewerkschaftsbundes. Viele klagen über Überstunden und darüber, dass sie oft Aufgaben übernehmen müssen, die nichts mit der eigentlichen Ausbildung zu tun haben. Vor der Landtagswahl in Sachsen-Anhalt sorgt ein CDU-Kommunalpolitiker für Aufsehen. Bernd Pranger aus Stendal hat der AfD 10.000 Euro gespendet und dazu aufgerufen, die Partei zu wählen, schreiben mehrere Zeitungen. Pranger spricht von einem Linksruck der CDU und will die Partei mit seiner Aktion wachrütteln. Sachsens Wohnungsverbände sehen Nachsteuerungsbedarf bei der Wärmewende. Die Befürchtung, Investitionen in den Klimaschutz könnten durch neue und bestehende Regeln gebremst werden. Unter anderem geht es um schwer kalkulierbare Kosten und den großen Aufwand durch den CO2-Preis. Mirjam Philipp vom Verband der Wohnungsgenossenschaften.
4: Der Vermieter muss erstmal den CO2-Ausstoß des Gebäudes ausrechnen, das Gebäude in einer bestimmten Stufe zuordnen, den Vermieteranteil von den umlagefähigen Kosten abziehen und so weiter und so weiter. Das sind fröhliche Reigen an Kompliziertheiten, die sich auf die Abrechnung beziehen.
2: Der SC Freiburg steht mit einem Bein in der Ligaphase der Conference League. Die Freiburger lagen im Quali-Hinspiel beim FC Motherwell in Schottland zwar noch nicht mal 2 Minuten mit 0:1 hinten, konnten das Spiel aber drehen und setzten sich am Ende mit 3:1 durch. 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
5: Es gibt gerade keine Staus, ihr kommt entspannt durch. Geblitzt wird in Espenhain auf der B95 Böhlen Richtung Borna Nord. Staus und Blitzer immer melden an unsere kostenfreie Hotline 0800 0815 200. Das Wetter im Freistaat. Viele Wolken gibt es jetzt und auch durch die Nacht bleibt es trocken. Die Tiefstwerte liegen zwischen 15 und 12 Grad. Morgen startet es erst noch ganz okay, später schieben sich von Süden her wieder viele Wolken rein und ab dem Nachmittag kann es im Erzgebirge und in der Oberlausitz vereinzelt regnen. Dazu werden es maximal 26 Grad.
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1: Um 0.30 Uhr, ich bin Sönke Röhling. Die Gasspeicher in Deutschland sind aktuell nur zu rund 50% gefüllt. Das ist der niedrigste Stand seit Jahren in einem August. Laut Gesetz müssen die Speicher bis November zu 80% gefüllt sein. Verbraucherschützer warnen bereits vor möglichen Versorgungsengpässen im Winter. Die Chefin des Verbraucherzentrale Bundesverbands Ramona Popp sagt im ZDF.
2: Es war absehbar, dass mit der Nahostkrise es schwierig wird, die Gasspeicher zu füllen, weil die Preise im Sommer sehr hoch gewesen sind und weiterhin sind, so dass das eigentlich ein hausgemachtes Problem ist und die Gaspreise werden hoch sein und die Verbraucherinnen und Verbraucher zahlen ein Stück weit die Zeche, weil man auf das Prinzip Hoffnung gesetzt hat.
1: Der Aufbau der Drohnenabwehr wird in den nächsten Jahren eine Daueraufgabe für die Bundespolizei. Das hat Innenminister Dobrindt erklärt. Bei einem Besuch der Fliegerstaffel der Bundespolizei im hessischen Fuldatal sagte er, man müsse sich auf ein Wettrüsten zwischen der eigenen Drohnenabwehr und den Angreifern einstellen. Aktuell umfasst die Drohnenabwehreinheit der Bundespolizei 70 Einsatzkräfte. Bis Jahresende sollen es 300 sein. Eine Reaktion auf den Fund einer Sprengstoffdrohne am Flughafen Leipzig-Halle vor wenigen Wochen. Zwei Drittel der Azubis in Deutschland sind mit ihrer Ausbildung unzufrieden. Das zeigt eine Studie des Deutschen Gewerkschaftsbundes. Viele klagen über Überstunden und darüber, dass sie oft Aufgaben übernehmen müssen, die nichts mit der eigentlichen Ausbildung zu tun haben. Vor der Landtagswahl in Sachsen-Anhalt sorgt ein CDU-Kommunalpolitiker für Aufsehen. Bernd Pranger aus Stendal hat der AfD 10.000 Euro gespendet und dazu aufgerufen, die Partei zu wählen, schreiben mehrere Zeitungen. Pranger spricht von einem Linksruck der CDU und will die Partei mit seiner Aktion wachrütteln. Sachsens Wohnungsverbände sehen Nachsteuerungsbedarf bei der Wärmewende. Die Befürchtung, Investitionen in den Klimaschutz könnten durch neue und bestehende Regeln gebremst werden. Unter anderem geht es um schwer kalkulierbare Kosten und den großen Aufwand durch den CO2-Preis. Mirjam Philipp vom Verband der Wohnungsgenossenschaften.
3: Der Vermieter muss erstmal den CO2-Ausstoß des Gebäudes ausrechnen, das Gebäude einer bestimmten Stufe zuordnen, den Vermieteranteil von den umlagefähigen Kosten abziehen und so weiter und so weiter. Das sind fröhliche Reigen an Kompliziertheiten, die sich auf die Abrechnung beziehen.
1: Der SC Freiburg steht mit einem Bein in der Ligaphase der Conference League. Die Freiburger lagen im Quali-Hinspiel beim FC Motherwell in Schottland zwar noch nicht mal 2 Minuten mit 0:1 hinten, konnten das Spiel aber drehen und setzten sich am Ende mit 3:1 durch. 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
4: Es gibt gerade keine Staus, ihr kommt entspannt durch. Geblitzt wird auf der B95 Böhlen Richtung Borna Nord in Espenhain. Staus und Blitzer immer melden an unsere kostenfreie Hotline 0800 0815 200. Das Wetter im Freistaat. Viele Wolken gibt es heute und am Nachmittag wird es im Erzgebirge und in der Oberlausitz auch mal nass. Zwischendurch wird sich aber auch die Sonne zeigen. Die Höchstwerte liegen heute zwischen 24 und 26 Grad. Morgen geht's dann mit dichten Wolken weiter, dazu immer wieder Regen und vereinzelt Gewitter. Später lässt das nach, maximal 18 bis 20 Grad.
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3: Um 1 Uhr, ich bin Sönke Röhling. Die Europäische Union erwartet keine Engpässe bei der Gasversorgung im Winter. Die Speicher seien fast zu 2/3 voll, so die EU-Kommission. In Deutschland sind die Speicher dagegen erst zu gut 50% gefüllt. Grund sind die seit Monaten hohen Preise am Weltmarkt infolge des Iran-Krieges. Schleswig-Holsteins Ministerpräsident Günther sagte:
4: Meine klare Erwartungshaltung ist natürlich, dass jetzt auch die Bundesregierung ihren Beitrag dazu leistet, dass die Stände auch entsprechend, je dunkler die Jahreszeit wird, auf einem vernünftigen Niveau sind.
3: Bis November müssen die Speicher laut Gesetz zu 80% gefüllt sein. Ein ambitioniertes Ziel, wie es vom Chef der Bundesnetzagentur heißt. Die Bundesanwaltschaft ermittelt gegen einen jungen Mann aus Rheinland-Pfalz, der Jugendliche im Internet zu schweren Straftaten angestiftet haben soll. Unter anderem soll der 19-Jährige aus dem Raum Trier einen Jungen aus Russland dazu gebracht haben, ein Kind mit einem Messer zu töten. Ein anderes Kind soll sich auf seine Anweisung hin selbst schwer mit einem Messer verletzt haben. Der Fall erinnert an den sogenannten White Tiger aus Hamburg, gegen den wegen ähnlicher Fälle gerade der Prozess läuft. 2/3 der Azubis in Deutschland sind mit ihrer Ausbildung unzufrieden. Das zeigt eine Studie des Deutschen Gewerkschaftsbundes. Viele klagen über Überstunden und darüber, dass sie oft Aufgaben übernehmen müssen, die nichts mit der eigentlichen Ausbildung zu tun haben. Ein rumänischer Kampfjet hat eine mit Sprengstoff beladene Seedrohne zerstört. Sie sei mehrere hundert Meter von einem rumänischen Gasfeld im Schwarzen Meer entfernt getroffen worden, heißt es von der Regierung in Bukarest. Wer die Drohne losgeschickt hat, ist bislang noch unklar. Im sächsischen Elbtal hat etwas früher als üblich die diesjährige Weinlese begonnen. Schloss Wackerbarth bei Dresden erwartet ein gutes Weinjahr. Das warme Klima kommt den Winzern eher entgegen, sagt uns Weinbauleiter Till Neumeister.
5: Über 70 Rebsorten dürfen hier zu Qualitätswein ausgebaut werden. Und da ist es natürlich so, dass wir frühreife Rebsorten haben, spätreife Rebsorten. Und die klimatischen Veränderungen helfen vor allem diesen ganz spätreifen Rebsorten im Rotweinbereich, dann wirklich auch die Endreife zu erreichen.
3: Los geht's aber mit den frühreifen Rebsorten Solaris und dem Goldriesling. Der SC Freiburg hat das Quali-Hinspiel für die Conference League beim FC Motherwell in Schottland mit 3:1 gewonnen. Abwehrs Matthias Ginter war der entscheidende Mann mit einem Doppelpack. Nächste Woche können die Breisgauer dann zu Hause den Einzug in die Ligaphase perfekt machen. 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
6: Nichts los im Moment, die Straßen in Sachsen sind frei. Geblitzt wird auf der B95 Böhlen Richtung Borner Nord in Espenhain. Staus und Blitzer immer melden an unsere kostenfreie Hotline 0800 0815 200. Das Wetter im Freistaat. Viele Wolken gibt es heute und am Nachmittag wird es im Erzgebirge und in der Oberlausitz auch mal nass. Zwischendurch wird sich aber auch die Sonne zeigen. Die Höchstwerte liegen heute zwischen 24 und 26 Grad. Morgen geht's dann mit dichten Wolken weiter, dazu immer wieder Regen und vereinzelt Gewitter. Später lässt das nach, maximal 18 bis 20 Grad.
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1: Um 1.30 Uhr, ich bin Sönke Röhling. Die Europäische Union erwartet keine Engpässe bei der Gasversorgung im Winter. Die Speicher seien fast zu 2/3 voll, so die EU-Kommission. In Deutschland sind die Speicher dagegen erst zu gut 50% gefüllt. Grund sind die seit Monaten hohen Preise am Weltmarkt infolge des Iran-Krieges. Schleswig-Holsteins Ministerpräsident Günther sagte:
2: Meine klare Erwartungshaltung ist natürlich, dass jetzt auch die Bundesregierung ihren Beitrag dazu leistet, dass die Stände auch entsprechend, je dunkler die Jahreszeit wird, auf einem vernünftigen Niveau sind.
1: Bis November müssen die Speicher laut Gesetz zu 80% gefüllt sein. Ein ambitioniertes Ziel, wie es vom Chef der Bundesnetzagentur heißt. Die Bundesanwaltschaft ermittelt gegen einen jungen Mann aus Rheinland-Pfalz, der Jugendliche im Internet zu schweren Straftaten angestiftet haben soll. Unter anderem soll der 19-Jährige aus dem Raum Trier einen Jungen aus Russland dazu gebracht haben, ein Kind mit einem Messer zu töten. Ein anderes Kind soll sich auf seine Anweisung hin selbst schwer mit einem Messer verletzt haben. Der Fall erinnert an den sogenannten White Tiger aus Hamburg, gegen den wegen ähnlicher Fälle gerade der Prozess läuft. 2/3 der Azubis in Deutschland sind mit ihrer Ausbildung unzufrieden. Das zeigt eine Studie des Deutschen Gewerkschaftsbundes. Viele klagen über Überstunden und darüber, dass sie oft Aufgaben übernehmen müssen, die nichts mit der eigentlichen Ausbildung zu tun haben. Ein rumänischer Kampfjet hat eine mit Sprengstoff beladene Seedrohne zerstört. Sie sei mehrere hundert Meter von einem rumänischen Gasfeld im Schwarzen Meer entfernt getroffen worden, heißt es von der Regierung in Bukarest. Wer die Drohne losgeschickt hat, ist bislang noch unklar. Im sächsischen Elbtal hat etwas früher als üblich die diesjährige Weinlese begonnen. Schloss Wackerbarth bei Dresden erwartet ein gutes Weinjahr. Das warme Klima kommt den Winzern eher entgegen, sagt uns Weinbauleiter Till Neumeister.
3: Über 70 Rebsorten dürfen hier zu Qualitätswein ausgebaut werden. Und da ist es natürlich so, dass wir frühreife Rebsorten haben, spätreife Rebsorten. Und die klimatischen Veränderungen helfen vor allem diesen ganz spätreifen Rebsorten im Rotweinbereich, dann wirklich auch die Endreife zu erreichen.
1: Los geht's aber mit den frühreifen Rebsorten Solaris und dem Goldriesling. Der SC Freiburg hat das Quali-Hinspiel für die Conference League beim FC Motherwell in Schottland mit 3:1 gewonnen. Abwehrs Matthias Ginter war der entscheidende Mann mit einem Doppelpack. Nächste Woche können die Breisgauer dann zu Hause den Einzug in die Ligaphase perfekt machen. 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
4: Auf der A14 Leipzig-Nossen steht zwischen Nauenhof und Klinger ein kaputter LKW auf der rechten Spur. Geblitzt wird auf der B95 Böhlen Richtung Borna Nord in Espenheim. Staus und Blitzer immer melden an unsere kostenfreie Hotline 0800 0815 200. Das Wetter im Freistaat. Viele Wolken gibt es heute und am Nachmittag wird es im Erzgebirge und in der Oberlausitz auch mal nass. Zwischendurch wird sich aber auch die Sonne zeigen. Die Höchstwerte liegen heute zwischen 24 und 26 Grad. Morgen geht's dann mit dichten Wolken weiter, dazu immer wieder Regen und vereinzelt Gewitter. Später lässt das nach, maximal 18 bis 20 Grad.
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3: Um 2 Uhr, ich bin Sönke Röhling. Der niedrige Füllstand der Gasspeicher in Deutschland sorgt weiter für Kritik. Verbraucherzentralen warnen vor möglichen Versorgungsengpässen und steigenden Preisen. Die Speicher sind aktuell nur rund zur Hälfte gefüllt. Bis November müssen es laut Gesetz 80% Füllstand sein. Der Chef der Bundesnetzagentur Klaus Müller sagt im ZDF.
4: Das ist in der Tat inzwischen sehr ambitioniert. Das ging nur in einem sehr, sehr optimalen Szenario. Trotzdem wollen wir mehr als die 50% erreichen. Dafür gibt es auch klare Verantwortlichkeiten. Wir haben ja noch die Flüssiggasterminals. Wir haben Norwegen, Belgien, Holland, Frankreich. Also es gibt ja aus mehreren Quellen Gas zur Versorgung. Aber der Stand der Speicher ist nicht zufriedenstellend.
3: Der Aufbau der Drohnenabwehr wird in den nächsten Jahren eine Daueraufgabe für die Bundespolizei. Das hat Innenminister Dobrindt erklärt. Bei einem Besuch der Fliegerstaffel der Bundespolizei im hessischen Fuldatal sagt er, man müsse sich auf ein Wettrüsten zwischen der eigenen Drohnenabwehr und den Angreifern einstellen. Aktuell umfasst die Drohnenabwehreinheit der Bundespolizei 70 Einsatzkräfte. Bis Jahresende sollen es 300 sein. Eine Reaktion auf den Fund einer Sprengstoffdrohne am Flughafen Leipzig-Halle vor wenigen Wochen. Der Deutsche Städtetag fordert die Einführung einer Pflegevollversicherung. Die Kommunen stünden aktuell komplett an der Wand, weil sie einspringen müssten, wenn Senioren die Heimplätze nicht mehr selbst bezahlen können. So Städtetagspräsident Jung in der Neuen Osnabrücker Zeitung. Aus Europa kommt erneut Gegenwind für Israels Siedlungspläne im Westjordanland. Deutschland, Frankreich, Großbritannien und Italien nennen das Vorgehen in einer gemeinsamen Erklärung völkerrechtswidrig. Israel hat zuletzt mehr als 1.000 neue Wohnungen auf Palästinensergebiet zum Bau ausgeschrieben. Die Winzer im Dresdner Elbtal erwarten ein gutes Weinjahr. Auf Schloss Wackerbarth bei Dresden hat die Lese jetzt etwas früher als üblich begonnen. Los geht's mit den Rebsorten Solaris und dem Goldriesling. Das Wetter hat bislang mitgespielt. Es war warm und hat ausreichend geregnet. Weinbauleiter Till Neumeister sagt uns,
5: dass jetzt gerade zu Lesestart mit den frühreifen Rebsorten schon eine ganz gute Prognose machbar ist. Also da sehen die Trauben wirklich toll aus, sind schön gesund. Aber unsere Lese streckt sich ungefähr so 6-7 Wochen lang. Und da kommt es natürlich gerade im September auch noch drauf an, wie die Witterung mitspielt. Aber wir gehen erstmal mit einem positiven Grundgefühl jetzt in den Start der Weinlese.
3: Der SC Freiburg steht mit einem Bein in der Ligaphase der Conference League. Die Freiburger lagen im Quali-Hinspiel beim FC Motherwell in Schottland zwar noch nicht mal 2 Minuten mit 0-1 hinten, konnten das Spiel aber drehen und setzten sich am Ende mit 3-1 durch. 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
6: Es gibt gerade keine Staus, ihr kommt entspannt durch. Staus und Blitzer immer melden an unsere kostenfreie Hotline 0800 0815 200. Das Wetter im Freistaat. Viele Wolken gibt es heute und am Nachmittag wird es im Erzgebirge und in der Oberlausitz auch mal nass. Zwischendurch wird sich aber auch die Sonne zeigen. Die Höchstwerte liegen heute zwischen 24 und 26 Grad. Morgen geht's dann mit dichten Wolken weiter, dazu immer wieder Regen und vereinzelt Gewitter. Später lässt das nach, maximal 18 bis 20 Grad.
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